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1: Money.

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So, meine liebe Damen und Herren, wir sind hier in Borgi und Bes, wo es drei Tage lang ein Festival Sababu stattgefunden hat. Sababu Festival ist ein Programm von Mamadou Diabaté und Bernhard Schneider. Und es war ein Programm von drei Tagen zwischen Märchenerzählungen, zwischen Kabarett, zwischen Kinderprogramm, zwischen Musiker von unterschiedlichen Farben. Daher wollen wir jetzt gerade ein bisschen Überblick bringen lassen, damit ihr ein bisschen Ahnung habt, was passiert ist.

0: Ich darf Sie sehr herzlich im Borgium Best begrüßen. Ich darf sehr herzlich aus dem Borgium Best begrüßen all jene, die im Stream dabei sind. Ich begrüße zum dritten Abend eines wunderbaren Festivals. Sababu Festival nennt sich dieser dreitägige Schwerpunkt. Und Sababu ist ein sehr interessantes Sozialprojekt von Mamadou Djabaté, das er in Burkina Faso realisiert hat seit etlichen Jahren. Er unterstützt dort oder hat dort eigentlich Schulen aufgebaut, weil es natürlich klar ist, dass der wichtigste Weg zur Selbstständigkeit Bildung ist. Und es ist eine hervorragende Arbeit, die er da getätigt hat. Er ist auch ein hervorragender Musiker, der ein super Festival mitkuratiert hat, den Sie auch heute hören werden als Abschluss dieses Festivals. Das Festival wird organisiert von einem Verein, der nennt sich Music Bridge. Music Bridge. Und Bernhard Schneider ist der Kollege von Mamadou Djabaté und den darf ich auf die Bühne bitten, um etwas über den Verein zu sagen, über das Festival zu sagen und einführende Worte zu tätigen. Bitte sehr, Bernhard.
1: Ja, vielen Dank. Ich werde nicht viel über das Festival sagen und nicht das Programm erklären, von dem zwei Drittel dabei sind. Ich darf Sie sehr herzlich willkommen heißen im Namen unseres Vereins Music Bridge. Christoph hat das schon gesagt. Wir dürfen zum dritten Mal in diesen heiligen Hallen, sage ich heute, des Borgium Best unser Sababu Festival veranstalten. Und wir bedanken uns ganz herzlich für diese Möglichkeit zur Verfügungstellung der Venue und der Technik und der Techniker und des ganzen Personals. Vielen herzlichen Dank, das ist ganz wichtig und toll für uns.

Freiheit gekämpft schon. Diese ganze Lied war, das ist lange Reise, Lied Junge. Zweite Lied kommt Mama Afrika. Mama Afrika, das heißt, alle die Länder von Afrika muss zusammenhalten und arbeiten. Danke. Mama Afrika.

0: ich kann gar nicht einen bestimmten Punkt nennen. Einfach wirklich von Anfang bis zum Ende, heute, gestern, vorgestern, alle drei Tage. Vor allem zum Beispiel auch vorgestern, die Steel Drum habe ich das letzte Mal gehört als Reggae-Fan vor ungefähr 30 Jahren in der Karibik. Und jetzt hier wieder, dass der Mamadou sie hierher bringt mit dem Instrument. Nein, das war wirklich das ganze Festival, wirklich ganz, ganz toll.
1: Wir haben heute auf der Bühne einen Special Guest, einen besten Saxophon-Player in Austria, Afrika, in the world. Meine Damen und Herren, Ladies and Gentlemen, Edith Lettner.

0: verbindet. Das Musik ist ganz verbindet, wichtig, ja. Egal welche Hautfarbe, welche Kultur. Es ist so international und es ist so toll, weil er bringt wirklich Jung und Alt zusammen. Und neben mir hat ein älterer Herr getanzt, ja, der war in seinem Element. Ja. Und er hat gesagt, es ist nicht wichtig, wie man tanzt. Hauptsache man trifft Menschen, die was verbindet einfach. Ja. Es ist ganz, ganz fantastisch gewesen.
1: My name is Sonja. My role in this event, I was watching. What do you mean? It was nice music. Something I've never listened to before, especially live. And new instruments that I got to know. And very good vibes from the public, from the musicians as well. And yes, very emotional music. I was only there for a short period of time, but I feel like especially the Mama song that was dedicated to all mothers was very nice, because it's a bit personal, but I don't have a mom myself. And I feel like coming here today is kind of like God guided me here to just be here and feel that. So I feel like it's a message from God, actually. You're welcome.
2: Er hat keine Mama. Ich habe. Nein, ich habe nicht gehört. Das bedeutet, die ganzen Leute hier in der Saal, ihr habt keine Mutter. Wow. Also, vielleicht ihr habt nicht verstanden. Ich habe eine Mama. Okay. Gut. Und diesen Song, wir werden irgendwo zusammen singen. Ich sage aber nicht wie, das ist ganz einfach. Danke Mama und vielen Dank Mama. Also ihr singt nicht wie mich, nicht wie uns, und sie singt wie eigene Mutter. Und dann wann sie kann gut singen und bitte singen laut. Und wann sie hat keine gute Stimme und bitte laut singen. Und das ist gut für Mama. Und deine Mama wird eine große Freude haben. Okay?

0: Also, mein Name ist Edith Lettner. Ich spiele Saxophon, Sopransaxophon und Altsaxophon. Und ich liebe afrikanische Musik und wir haben ganz tolle afrikanische Musiker in Wien. Und heute mit Mamadou Diabaté zu spielen, ist eine große Ehre. Und ich bin noch immer ganz euphorisch, weil es war wirklich ganz toll.
1: Sag mal, was war wunderbar, ganz Besonderes bei diesem Festival? Ihr habt schon ein gemeinsames Lied zusammengebastelt.
0: Ja, ich glaube, das ist die Stimmung generell. Es ist wie eine Familie, eine große Familie. Und Mamadou ist auch zu allen so freundlich und geduldig. Das ist, glaube ich, wichtig, weil das merkt man dann in der Gesamtstimmung, merkt man das dann total.
1: Du spielst sehr oft mit Mamadou. Kennst du dich mit seinen Rhythmen oder ist es in deinem Blut?
0: Nein, das war eigentlich das erste Mal, dass ich dieses Programm gespielt habe. Wir haben früher auch so ein bisschen locker gespielt, aber nicht in seiner eigenen Gruppe. Und ich habe ihn eingeladen, mit mir ein paar Jazzaufnahmen zu machen. Und vor 2 Jahren hat er mit mir hier bei mir hier gespielt, bei meinem 60. Geburtstag. Und wir haben ihn so integriert. Und er ist wirklich so, so freundlich und macht so ganz locker mit, ohne Stress und so. Ja.
2: Es war heute so ein tolles Konzert. Also ich war sehr, sehr glücklich und sehr zufrieden.
1: Und was war Besonderes bei diesem Festival?
2: Ich war ja alle 3 Tage hier bei dem Festival. Und ich finde es einfach toll, dass der Mamadou Künstler aus der ganzen Welt zusammenbringt und hierher holt. Und jetzt zum Schluss mit allen gemeinsam noch auf der Bühne steht, ist wirklich großartig. Also, es war heute sicher eines der Highlights von den Konzerten von Mamadou.
1: Was war Highlights?
2: Ich kann gar nicht einen bestimmten Punkt nennen. Einfach wirklich von Anfang bis zum Ende. Heute, gestern, vorgestern, alle 3 Tage. Vor allem zum Beispiel auch vorgestern. Die Steel Drum habe ich das letzte Mal gehört als Reggae-Fan vor ungefähr 30 Jahren in der Karibik. Und jetzt hier wieder, dass der Mamadou sie hierher bringt mit dem Instrument. Nein, das war wirklich das ganze Festival, wirklich ganz, ganz toll.
3: Musik verbindet, das
2: Musik
3: ist
2: verbindet,
3: ganz wichtig.
2: Ja.
3: Egal welche Hautfarbe, welche Kultur, es ist so international und es ist so toll, weil er bringt wirklich jung und alt zusammen. Und neben mir hat ein älterer Herr getanzt, ja, der war in seinem Element. Ja, und
1: na gut, Anna.
4: Hallo.
1: Gut, was hat dir gefallen, besonders hier?
4: Ah, der Auftakt war ganz besonders mit Amidou Koita und Yorosin und Becky Bass. Aber es war jeder Tag ganz besonders.
1: Was macht Amidou besonders, Koita?
4: Heute wird seine Stimme. Er trägt das Ganze weiter und es war einfach wunderbar, wie heute die ganzen Musiker auf die Bühne kamen und diese Gemeinschaft zelebriert haben, die überhaupt in der afrikanischen Kultur einfach im Körper drinnen steckt. Man kann es nicht anders sagen.
5: What you're going to sing, you will sing after Hamidou. And we go little down with music. And listen, Hamidou, and we go together. Hamidou.

0: Mein Name ist Amidou Kouita, ich komme aus Burkina Faso.
1: So, sag mir, was war dein Auftritt, was hast du gemacht in diesem Festival?
0: Oh, dieses Festival, ich habe viel Spaß gemacht. Dieses Festival war gut, ich habe Konzert gemacht, ich habe mit meiner Gruppe gespielt und nochmal mit Mamadou Diabaté. Aber dieses Festival, Sabavu Festival, ist super.
1: Ich habe dich singen gesehen mit einem Trommel von einem Kürbis, oder?
0: Ja, ich habe gesungen, das heißt Kalibas, aber Kürbis auf Englisch, auf Deutsch, ich kann nicht.
2: Mein Name ist Ibuba, ja, ich bin der Sänger von Daraji Percussion und ich komme aus Senegal. Ja, ich bin da. Heute habe ich gespielt hier beim Sababu Festival. Es war erste Band, 20 Uhr. Mit meiner Daraji Percussion, ja. Wir haben tolle Konzerte gemacht und Atmosphäre super.
1: Dein Team war schon gemischt, du hast auch internationale
2: Spiele. Ja, das ist multikulturell. Ich war mit diesem Team in Afrika auch Konzerte gemacht und bei Konzerten mit diesem Team, ja, das ist super. Die spielen wie Afrikanisch, ich bin zufrieden.
1: Was ist der Unterschied zwischen dir und einer anderen Musiker? Was bist du Besonderes?
2: Ja, ich bin der Sänger und ich bin der Trommler auch, aber ich mache die Komposition auch.

0: So, jetzt ist fertig, ja? Die ganze Arbeit, wie fühlst du dich?
1: Ja, jetzt ist natürlich die Entspannung. Es war super toll, super fest, super Abschluss, immer besser geworden jeden Tag. Und jetzt bin ich zufrieden und ein bisschen müde.
0: Was war die Highlight von deinen Überraschungen?
1: Alles toll, alle Performances waren ganz super. Aber ich würde mal sagen, die Becky Bass mit der Steel Pan am ersten Tag war natürlich umwerfend, auch als Sängerin. Das war ein ganz tolles Konzert. Und Basita Tao, die mit ihrer Band aus Frankreich eingeflogen ist, kurzfristig, ebenfalls super. Und auch heute natürlich das Schlusskonzert mit Mamadou Diabaté. Aber alle Künstler haben ganz, ganz toll performt.
0: Und Kabarett war interessant?
1: Das Kabarett war ganz super, hat den Leuten gut gefallen. Sowas haben wir ja hier noch nicht gehabt. So eine Mischung der Kunstformen bei einem Festival. Das war sehr erfolgreich, vor allem auch, was uns sehr gefreut hat, die Kindervorstellung, die Ibrahima gemacht hat. War super toll besucht und war sehr schön mit den Kindern.
0: Findet es wieder nächstes Jahr wieder?
1: Ja, wir haben das auf jeden Fall vor. Wir werden uns wieder auf die Beine stellen, nachdem wir uns ein bisschen ausgerastet haben, und werden schon an nächstes Jahr denken.
2: Also mein Name ist Ibrahima Khalilu Rasul Haritiallah, Sutubusin Kumodofen El Hadj Ibn Al-Brima Genyai. Also, ja, sagen wir mal, der Kurzname ist Ibo.
0: Ibo, ein großer Teil des Festivals war Kabarett. Wo übt ihr dieses Kabarett überhaupt?
2: Also ich bin eigentlich ursprünglich in Deutschland zu Hause und da also habe ich dann angefangen erstmal als Schauspieler und später habe ich ein eigenes Programm geschrieben und von Deutschland aus also durch den ganzen deutschsprachigen Raum mit dem Kabarett. Ursprünglich habe ich dann in Saarbrücken angefangen.
0: Das ist das erste Mal beim Radio Afrika TV. Unsere Zuschauer, Zuschauerinnen kennen dich noch nicht. Kannst du sie begrüßen, irgendwie eine kleine Mitschnitt geben?
2: Ja, ich würde es erstmal gerne in Wolof machen, also Muttersprache. Und zwar, da sagt man Nangendev, Assalamu alaikum bayenin tijam. Aber ich spreche auch mal sonst außer Deutsch, rede ich eher gern Saarländisch. Also das ist der Dialekt im Saarland. Und da sagt man zum Beispiel, also, wie geht's Ihnen? Alles gut, jo.
0: Aber sehr Kabarettist haben auch Überraschungen. Kannst du ein Stück Kabarett für unsere Zuschauer?
2: Ja, ich werde es nie vergessen, als ich zum Beispiel irgendwann mal beim Kaufhof stand und ich wollte nur was besorgen. Auf einmal habe ich mir dann irgendwie so umgeschaut und wollte noch mal nach einem Hemd schauen. Das war Fasching und ich wollte als schwarzer Goethe auftreten. Und auf einmal kam ein kleiner Junge auf mich zu. Der bleibt stehen mit einer Vollbremsung und auch mal, ich denke, was will denn der von mir? Er schaut mich von oben an, nach unten und retour und dann fragt er mich allen Ernstes, bist du echt? Und das fand ich großartig, das fand ich großartig. Und solche Anekdoten habe ich wirklich jede Menge und genau darum geht es in meiner Comedy-Show. Es geht um

0: Mamadou Diabaté.
1: Was ist Sababu Festival?
2: Sababu, das ist die Chance, zusammen zu bringen und zusammen kommen, zusammen leben, Freude zu machen. Das ist Sababu. Chance bedeutet nicht so viel.
0: Wozu?
2: Dazu sage ich einfach Danke. Das ist alles.
0: Drei Tage, was ist passiert?
2: Drei Tage, wir haben viele verschiedene Musik gehört und viele Musiker und Musikerinnen von vielen verschiedenen Ländern. Das ist interkulturell in den drei Tagen hier in Bogenberg. Und das macht mir Freude.
0: Das letzte Stück hat viele Musiker zusammengekommen. Was ist passiert? Wann haben Sie trainiert?
2: Wir haben nicht trainiert. Das ist so, die Musik ist genauso wie Football. Und dann das ist wie eine Sprache. Jeder hat eigene Sprache. Ich habe die Leute zusammengebracht und dann, wir wissen nicht, welches Stück zu spielen. Wir haben einfach gespielt. Was kommt, ist egal. Aber das ist schön geworden. Zum Glück. Danke für alle.
0: Und das gilt, wie so ein Projekt unterstützen in Burkina Faso?
2: Ja, wann möglich ist, weil wir haben eine Schule geboren in Burkina Faso und diese Schule läuft immer. Und dann wir haben jetzt eine komplette Schule und dann viele Kinder, über 650 Kinder. Also ja, wir brauchen die Unterstützung für alle Freunde, Brüder, Familien. Ja, und das bedeutet, ja, es ist Freude, zusammen zu leben.
0: Jetzt, du bist am Ende der Veranstaltung. Wie fühlst du dich?
2: Ja, ich freue mich total. Ich freue mich wirklich total. So viele Leute im Sababu Festival in Bogenberg. Und alle Leute sind so wie die sind gekommen für unterstützen. Und ich danke alles. Für mich, das ist nur Danke. Danke ist zu wenig. Und alle. Und dann ich danke auch die Presse, so wie Radio Afrika, so wie meine Freunde, die die Privatkamera haben. Also das ganze Publikum, wirklich, ich hoffe, dass wir gehen so zusammen, dass ich das lebe.
3: Danke schön. So viel Musiker, thank you so much, thank you, Kai. Wir sind weg, thank you, Kai. Von Vietnam, Israel, Nigeria.
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Herzlich willkommen bei News and Information in Between, der Sendung, die dazwischen funkt und dich mit Neuigkeiten und Informationen rund um Diversität, Integration und Verständigung versorgt. Hier spricht Isabel und im heutigen Beitrag geht es um eine Ikone der schwarzen Musik. Teil 1.

45 Jahre nach seinem Tod im Mai 1981 ist Bob Marley zu einer der wenigen Figuren der Popgeschichte geworden, der an Bedeutung weit über Musik hinausgeht. Seine Stimme steht für Widerstand, seine Texte für politische und spirituelle Selbstermächtigung. Und sein Leben erzählt von einem Aufstieg, der ohne die historischen und gesellschaftlichen Bedingungen Jamaikas kaum zu verstehen ist. Marley gehört zu den wenigen Künstlern, deren Werk gleichzeitig Teil der Popkultur und politisches Dokument ist. Seine Musik wird in völlig unterschiedlichen Kontexten gehört. In Clubs, auf Demonstrationen, in Kirchen, in privaten Momenten. Diese Vielschichtigkeit erklärt, warum seine Bedeutung bis heute anhält. Weit über Generationen und kulturelle Grenzen hinweg.

0: Kindheit und Jugend. Geboren wird Robert Nestor Marley am 6. Februar 1945 in Nine Mile. Seine Eltern könnten unterschiedlicher nicht sein. Sein Vater, Norval Sinclair Marley, ein weißer britischer Offizier. Seine Mutter, Sedella Booker, eine junge schwarze Jamaikanerin aus einfachen Verhältnissen. Diese Konstellation macht ihn früh zu einem Außenseiter. In einer Gesellschaft, in der Hautfarbe, Herkunft und soziale Klasse eng miteinander verwoben sind. Nine Mile ist ein ländlicher Ort, geprägt von Subsistenzwirtschaft und struktureller Armut. Jamaika befindet sich noch unter starkem britischen Einfluss. Die formelle Unabhängigkeit wird erst 1962 erreicht. Doch wirtschaftlich und sozial bleiben koloniale Strukturen bestehen. Diese kolonialen Strukturen zeigen sich nicht nur in wirtschaftlicher Ungleichheit, sondern auch im Bildungssystem, in Besitzverhältnissen und in kulturellen Hierarchien. Europäische Werte und Normen gelten als überlegen, afrikanische Wurzeln werden oft abgewertet. Für viele Jamaikaner entsteht daraus ein tiefes Gefühl der Entfremdung. Marleys spätere Hinwendung zu afrikanischen Identitäten und zur Rastafari-Bewegung lässt sich auch vor diesem Hintergrund verstehen. Als bewusste Gegenbewegung zu einem System, das die eigene Herkunft marginalisiert. In einem Interview, geführt von Toyin Adekale aus dem Jahr 1995, zu hören auf YouTube, beschreibt Sedella ihren Sohn Bob als jemanden, der schon als Kind ruhig war, aber Unrecht trotzdem nicht hinnahm.
1: Because Nestor always have a smiling countenance. Mm. Yes.
2: That does come over in the book, actually. He didn't strike me. The reason why I asked earlier about who he took after, because he didn't seem to be very aggressive.
1: No. But he's not an aggressive person. Mm, no, he's calm and everything. But I tell you what, he like good principle. Mm-hmm. Bob don't like people thief. Mm. Neither do he like people lie. So, I mean, you know, like one should do anything that he didn't like. I don't think he sit back and take it, just as myself would. He's either I'm going to talk about it or say something. And I don't think that is aggressive, but just to have things set right, you have to speak up for your right, because at all times we should be able to stand up for our rights.
0: Als Marley etwa 12 Jahre alt ist, zieht er nach Kingston in das Armenviertel Trenchtown. Hier verdichtet sich die soziale Realität Jamaikas. Überbevölkerung, Arbeitslosigkeit, politische Einflussnahme durch Parteien, die ganze Viertel kontrollieren. Doch genau hier entsteht auch eine lebendige Musikkultur. Als Ventil, als Ausdruck, als Überlebensstrategie. Trenchtown wird oft als Geburtsort des Reggae bezeichnet. Doch eigentlich ist es mehr. Ein soziales Labor, in dem neue kulturelle Formen entstehen. Die sogenannten Sound Systems bringen Musik direkt in die Straßen. Laut, zugänglich und gemeinschaftsstiftend. Für junge Menschen wie Marley ist Musik eine der wenigen Möglichkeiten, Aufmerksamkeit, Anerkennung und vielleicht auch sozialen Aufstieg zu erreichen.

frühe Karriere und die Wailers. In Trench Town begegnet Marley zwei zentralen Figuren seines Lebens: Peter Tosh und Bunny Wailer. Gemeinsam, ergänzt durch Musiker wie Junior Braithwaite und später die Barrett-Brüder, gründen sie die Wailers. Diese Gruppe ist mehr als eine Band. Sie ist eine Gemeinschaft, geprägt von Freundschaft, aber auch von Spannungen und unterschiedlichen Visionen. Peter Tosh gilt als kompromisslos und politisch radikal, Bunny Wailer als spirituell und zurückhaltend. Marley selbst entwickelt sich zur verbindenden Figur, charismatisch, aber auch zunehmend dominant. Musikalisch vollzieht sich ein Wandel, vom schnellen Ska zum ruhigeren Rocksteady und schließlich zum Reggae, einer Musik, die Raum lässt für Botschaften. Die frühen Aufnahmen der Wailers entstehen unter oft improvisierten Bedingungen. Produzenten wie Coxon und Dodge spielen eine wichtige Rolle beim Aufbau der jamaikanischen Musikindustrie. Gleichzeitig lernen die Musiker, sich in einem Geschäft zu behaupten, das von geringen Einnahmen und ungleichen Verträgen geprägt ist. Viele Künstler werden schlecht bezahlt, ein Umstand, der später auch Marleys Haltung gegenüber der Musikindustrie beeinflusst.

0: Privatleben, Ehe und Familie. 1966 heiratet Bob Marley Rita. Rita ist nicht nur Ehefrau, sondern auch künstlerische Partnerin und spirituelle Begleiterin. Doch Marleys Leben bleibt widersprüchlich. Er hat zahlreiche Beziehungen zu anderen Frauen und erkennt viele Kinder an, darunter Ziggy, Steven und Damien Marley. Dieses komplexe Familiengefüge ist geprägt von Nähe, aber auch von Abwesenheit, bedingt durch Tourneen, Verpflichtungen und seinen Lebensstil. Freunde und Weggefährten, darunter Mitglieder seiner Band und enge Vertraute, bilden ein Netzwerk, das zugleich familiär und funktional ist. In der jamaikanischen Kultur sind große erweiterte Familienstrukturen nicht ungewöhnlich. Dennoch führt Marleys Lebensstil zu Spannungen, besonders zwischen seiner Rolle als Vater und seiner öffentlichen Mission. Rita Marley bleibt dabei eine konstante Größe. Sie hält das familiäre Zentrum zusammen und trägt gleichzeitig aktiv zur musikalischen Arbeit bei. In einem ausführlichen Interview aus dem Jahre 1991 zu sehen auf YouTube, spricht Rita Marley über ihren verstorbenen Mann und ihre Ehe.
1: Well, it was documented that Bob did believe in polygamy of sorts, and he had, what I believe, 11 children, five of which you shared together. As a young wife, how did you handle that?
2: Well, as a young wife, I didn't have that problem because it really didn't start in our earlier stage of marriage. You know, we got married in 1966, and at that point, we were like ordinary, normal people suffering in a society that was dominated by a certain class. So we were seen as the lower class of people. Mm-hmm. And it wasn't anything that was planned. It was just
1: was it the fame that drove all the women and the other women
2: yes.
1: to him, really?
2: Oh, yes, that came with success, fame, and money.
1: Yes.
2: And that's quite recent.
1: Yes. How did you handle it, though?
2: Well, I don't know. I'm still dealing with it. And it's just something that I've sort of made up my mind as to loving this man. And whatever he loves or whatever his beliefs are, I'm going to stick with it.
1: Hmm.
2: You know, and so I find that even the children that's outside of the marriage, whenever he finds that this has happened, he would say, well, Rita, this girl is going to have a baby or there's a baby that I want you to look at. Because I still have to give that thumbs up.
1: You still have to give the approval.
2: Yes.
1: Yeah. You are a very special woman, Rita. We of course know that.
0: Trotz seiner Untreue war ihm ja Einverständnis wichtig, wenn zum Beispiel wieder ein Kind von einer anderen Frau als seiner eigenen unterwegs war.

0: Rastafari. Religion, Politik, Identität. Die Rastafari-Bewegung entsteht als Antwort auf Kolonialismus und rassistische Unterdrückung. Im Zentrum steht Haile Selassie I., der 1930 zum Kaiser von Äthiopien gekrönt wird. Für Rastafari-Anhänger erfüllt seine Krönung eine biblische Prophezeiung. Er wird als König der Könige und göttliche Inkarnation angesehen. Äthiopien gilt als einziges afrikanisches Land, das nie dauerhaft kolonisiert wurde und wird daher zum Symbol für Unabhängigkeit und Würde. Rastafari verbindet Religion mit politischem Bewusstsein. Es geht um Rückbesinnung auf afrikanische Wurzeln, um Widerstand gegen Babylon, ein Begriff für das unterdrückende westliche System. Rituale, Sprache, Musik und Symbolik sind Teil der Weltanschauung. Rastafari entwickelt sich bewusst außerhalb etablierter Kirchenstrukturen. Es gibt keine zentrale Institution, keine einheitliche Lehre. Stattdessen basiert die Bewegung auf gemeinschaftlichen Interpretationen, mündlicher Überlieferung und spiritueller Praxis. Sprache spielt dabei eine besondere Rolle. Durch bewusste Veränderungen, etwa das Ersetzen von Understand durch Overstand, wird auch sprachlich eine neue Perspektive geschaffen. In einem von vielen Interviews, die mit Bob Marley geführt wurden und von denen viele auf YouTube zu finden sind, spricht er unter anderem in dem New Zealand-Interview von 1979 über seinen Glauben.
1: How long have you been a Rasta?
2: Well, I've been a Rasta from ever since. You know? But it's not how long I've been a Rasta, it's how long it takes you to grow up. Because what is what is from beginning to the end. You can never change, because if you even adapt things later out, you don't filter right out. So we're just Rasta from creation, you know. It's not an easy thing to explain in an educated standard of way. Still you have people who can do it. But me is a common sense man. That means when me explain things, me explain it in a very simple way. That means if I explain it to a baby, the baby will understand too, you know? So we were saying, oh, like the Bible. The Bible says, God same shall return as the King of Kings, the Lord of Lords, the conqueror line of a tribe of Judah. And him shall come in a new name. And this new name shall be dreadful among the heathen.
1: Do you have to smoke to be a Rasta?
2: No, man. But in this time, I mean, like, for instance, you're reaching a sense where you're strong enough, can take a little smoke. So when all them car pass, although you live in the city, you don't hear it because you're thinking differently if you just live so. Then, you know what I mean, the whole world confuse you and you're worried and you don't have no time to think. And herb is a thing that give you a little time for yourself so you can live, if you use it.
1: What about alcohol?
2: Alcohol make you drunk, man. It don't make you meditate. It just make you drunk. When you drink alcohol, you don't meditate. You're more giddy-headed. Herb is more a consciousness.
0: Er sagt von sich, dass er schon seit seiner Geburt ein Rastafari gewesen sei, jedoch sei Wachstum in diesem Glauben das Entscheidende. Jamaika. Politik, Gesellschaft, Gewalt. Nach der Unabhängigkeit 1962 bleibt Jamaika politisch instabil. Zwei Parteien dominieren, die People's National Party unter Michael Manley und die Jamaica Labour Party unter Edward Seaga. Beide Parteien nutzen lokale Gangs zur Machtsicherung. Gewalt wird zum politischen Instrument. Die Bevölkerung leidet unter Arbeitslosigkeit, Inflation und Perspektivlosigkeit. Reggae entsteht als direkte Reaktion auf diese Zustände, als Sprachrohr der marginalisierten Bevölkerung. Marley gelingt es, diese lokalen Konflikte in universelle Botschaften zu übersetzen. Die politische Gewalt eskaliert besonders in den 1970er Jahren. Bewaffnete Auseinandersetzungen zwischen rivalisierenden Anhängern prägen ganze Stadtteile. Musik wird in dieser Situation nicht nur zur Unterhaltung, sondern auch zur politischen Kommunikation. Marleys besondere Leistung besteht darin, sich nicht eindeutig einer Seite zuzuordnen und dennoch eine klare Haltung gegen Gewalt und Unterdrückung einzunehmen.

Bob Marley ist nicht nur ein Produkt seiner Umwelt. Er ist jemand, der diese Umwelt in eine Sprache übersetzt, die weltweit verstanden wird. 45 Jahre nach seinem Tod bleibt seine Musik relevant, weil die Themen, die sie behandelt, noch immer existieren. Sein Einfluss reicht dabei weit über die Musik hinaus. In politische Bewegungen, in spirituelle Diskurse, in kulturelle Identitätsfragen. Marley wird zu einer Projektionsfläche für Hoffnung, Widerstand und die Suche nach einem besseren Leben. Liebe Hörerin, lieber Hörer, wenn du tiefer in das Leben und die Botschaften von Bob Marley eintauchen möchtest, nenne ich dir nun einige Bücher, Zeitschriften, Zeitungen sowie Internetseiten von Radio- und Fernsehsendern und spezialisierte Plattformen, die allesamt weitere Informationen zu Bob Marley, sein Leben und sein Werk bieten. Lesenswerte Bücher sind unter anderem Catch a Fire, The Life of Bob Marley von Timothy White, Bob Marley, Songs of Freedom von Roger Stevens, Bob Marley, The Untold Story von Chris Sulevich. Interessante Informationen findest du auch auf Zeitschriften-Homepages, zum Beispiel The Rolling Stone, The Mojo Magazine oder The Guardian. Auch Zeitungen wie The Jamaica Gleaner, The New York Times oder The Independent bieten gute Informationen über Bob Marley auf ihren Homepages. Genauso wie Radio- und Fernsehstationen wie zum Beispiel BBC Music, NPR Music oder auch Ö1. Und themenspezifische Homepages sind zum Beispiel www.bobmarley.com sowie auch www.visitjamaica.com oder auch www.reggaearchive.com. Die hier gespielten Lieder zum Nachhören findest du allesamt auf YouTube. Get Up, Stand Up, Buffalo Soldier, Simmer Down, Satisfy My Soul, Exodus and No Woman, No Cry von den Fugees. Das war der erste Teil eines Zweiteilers über Bob Marley anlässlich seines 45. Todestages am 11. Mai 2026. Sehr gerne dabei, wenn der zweite Teil gesendet wird. Alles Liebe, eine schöne Zeit und vielen Dank fürs Zuhören. Deine Isabel.

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2: Sehr geehrte Damen, sehr geehrte Herren und liebe Zuhörer und ZuhörerInnen. Wir schreiben heute den 7.5., einen wunderschönen sonnigen Tag. Unser Thema betrifft die Abschlussfeier der Travel Action Days 2026. Heute wird bunt gehen mit einigen Umfragen von meinen Kollegen, die in Ständen herumfragen, sowie von mir und anderen KollegInnen, die separate Special Guests noch interviewen. Auch hier in der Berufsschule für Handel und Reisen, wo hier extrem viele Klassen in einem Festsaal versammelt haben, über mehrere Berufe, / Lehrgänge. Ich zum Beispiel bin ein Lehrling aus dem zweiten Lehrjahr, der Lehre Mobilitätsservice und Bahnreise der Österreichischen Bundesbahn, kurz gefasst ÖBB. Ich bin der Emanuel und wünsche Ihnen einen schönen Tag.

0: super sein.
1: Was erwartest du dir von dem heutigen Event und was möchtest du dir gerne davon mitnehmen?
2: Was ich mir erwarte, wäre ein Austausch zwischen den Menschen über diese Themen. Das sind sicher wichtige Themen, die hier besprochen werden. Was ich mir hoffe, ist, dass wir halt alle etwas mitnehmen können für die Zukunft, auch für unsere Tätigkeit im Tourismus, dass wir einfach ein bisschen darauf achten, auf Nachhaltigkeit, dass wir einfach ein bisschen darauf Acht geben dann künftig.
3: Ja, also ich hoffe, dass mehrere Leute dann über Tourismus mehr informiert sind und auch wieder nachvollziehen, reisen zu gehen.
4: Von dem heutigen Event erwarte ich mir, dass viele coole Ideen entstehen und die dann mitgenommen werden von jedem Einzelnen, der sie dieses Event besucht hat.
5: Was erwarten Sie von dem heutigen Event und was möchten Sie gerne mitnehmen?
6: Erwartungen habe ich sehr viele. Bisher sieht es auch schon sehr gut aus, sehr detailliert. Ich habe auch sehr viel über Nachhaltigkeit gelernt.
7: Was ich mir erwarte, auf jeden Fall positives Netzwerken, Networking zum Thema Reisen. Ja. Vielleicht auch sich Informationen einholen, wie man am besten nachhaltig reist.
8: Was ich heute erwarte, ist auf jeden Fall neue Leute kennenzulernen, vielleicht mehr über das Thema nachhaltiges Reisen lernen, obwohl das auch mein Beruf ist. Aber man lernt immer mehr dazu und ja, auch viele Interaktionen mit neuen Leuten.
9: Also wir würden gern mitnehmen, wie man nachhaltiger mit dem Tourismus umgehen kann und auch dadurch nachhaltiger reisen kann. Genau.
0: Souvenirs, Souvenirs aus Paris und Cannes. Einen Hut von Chevalier und einen Brief vom dritten Mann.
10: Freudig wäre, dass so zahlreich erschienen sind zu unseren Travel Action Days 2026, zu unserem Machbar Camp. Mega großen Dank natürlich an dich, lieber Göcker Tasche, für die Gesamtkoordination. Danke dir, ganz großen Applaus. Jetzt aber, bevor mein Kollege Göcker Tasche und ich durch den Nachmittag führen dürfen, würde ich gerne übergeben an eine ganz liebe Kollegin von Respekt, den Naturfreunden Internationale, die Anna Kodek, mit der wir diese Veranstaltung gemeinsam geplant haben und gemeinsam durchführen.
11: Ja, hallo und herzlich willkommen auch von meiner Seite. Es freut mich besonders, heute hier zu sein bei den Travel Action Days. Ja, wir veranstalten diese bereits das dritte Mal hier an der Berufsschule für Handel Reisen. Heuer erstmals eben in diesem Format. Also Ziel der Travel Action Days ist ja, dass wir über einen längeren Zeitraum eben Bewusstsein für nachhaltigen Tourismus schaffen. Ja, ich bedanke mich nochmal bei Günd auch, dass er uns immer die Möglichkeit gibt, im Bildungsbereich hier eben auch aktiv zu sein und das Thema Nachhaltigkeit im Tourismus gemeinsam zu leben und anzugehen.
10: Herzlich willkommen. Kurz zum Programmablauf. Wir starten mit den Umfrageergebnissen. Ich möchte Ihnen zeigen, was herausgekommen ist bei dieser Umfrage. Danach würden wir in die Diskussionsrunden gehen. Ja, und dann laden wir Sie ein zu den Messeständen. Wir haben eine 100 Jahre Tourismusausstellung, eine spannende. Wir haben einen Podcast-Workshop, eine Podcast-Station hinten. Und ja, das ist so der Nachmittag.

0: und von der Manro einen Schwarm.
1: Wie verlief Ihre Diskussionsrunde an Diskussionstisch Nummer 4?
2: Also wir haben sehr viele Eindrücke gesammelt, wir haben uns gut ausgetauscht und sind dann auf sehr vielen Punkten sind wir uns einig gewesen und haben darüber diskutiert, genau, ja.
1: Und um was ging es so?
2: Wir haben den Diskussionstisch 4, es ging um Wien, wir haben in Wien zum Beispiel unter anderem auch am Hauptbahnhof, in Schönbrunn, auf der Maria-Hilfer-Straße Passanten befragt, wie sie den Tourismus in ihrer Region wahrnehmen.

0: bekannt. Ist doch schön, oder?
1: Also ich glaube, dass es positive Auswirkungen hat, denn es stellt Wien nochmal als eine kulturelle Hauptstadt dar. Es ist auch positiv für den Tourismus. Und es ist einfach schön, auch wenn wieder so viele Menschen aus dem Ausland zu uns kommen, hier die Stadt erleben können und sehen können, was für eine schöne Stadt Wien ist und auch wie gastfreundlich wir hier sind.
2: So glaube ich, dass das sehr positive Auswirkungen hat, weil der Tourismus dann wachsen wird und Wien mehr Aufmerksamkeit bekommen haben wird und hoffentlich mehr Tourismus in Wien kommen werden, ja.
3: Und ich denke mal, dass es sehr überfüllt sein wird hier in Wien. Aber ich denke nicht, dass es so schlimm sein kann. Ich finde das auf jeden Fall eine super Veranstaltung.
4: Ja, also ich denke, es hat nur positive Auswirkungen, weil durch die Touristen, die hier kommen, verdient der Staat auch mehr Geld, da die Touristen auch hier essen, dann brauchen die auch ein Hotel, die werden auch einkaufen gehen sicher.
5: Also grundsätzlich denke ich schon, dass das eher positive Auswirkungen hat, vor allem für die Wirtschaft. Es kommen irgendwie extrem viele Leute nach Wien und also touristisch hat das auf jeden Fall positive Auswirkungen, glaube ich.
4: Und auch als sozusagen Werbung für Österreich, also für Wien, weil Eurovision ist schon eine große Veranstaltung.
6: Okay, also größtenteils positiv, sagen Sie?
4: Ja, größtenteils positiv, außer es gibt auch Touristen, die unsere Stadt schmutzig machen oder negativ herstellen.
6: Mhm, verstehe, danke Ihnen.
7: 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Sag, hast du Lust auf einen Tanz?
8: Hallo, wir befinden uns heute in der Berufsschule für Handel und Reisen und heute reden wir oder diskutieren ein bisschen über den Song Contest, wie er im Tourismus zusammenhängt.
9: Hier ist Amy, ich moderiere heute.
7: Sie brauchen einen Tanzschein, da muss ich streng sein, weil ohne Tanzschein lasse ich sie nicht rein.
10: Glaubt ihr, dass der Song Contest für den Tourismus in Österreich sich eher positiv auswirkt oder ob es auch negative Aspekte gibt dazu?
11: Ja, hallo, ich bin die Gloria.
12: Ich schätze halt, dass es viele Leute interessieren wird und dass auch viele nach Wien kommen und dass es halt hoffentlich nicht zu viele Leute werden. Wir sind eben auch mit der Berufsschule sehr in der Nähe von diesem Song Contest und ich schätze halt, dass sehr viele Leute und dass das auch auf den Verkehr große Veränderungen hat.
13: Ja, mein Name ist Günther Moser. Ich bin jetzt schon einige Jahre Direktor hier an der Berufsschule für Handel und Reisen. Ja, also ich glaube schon, dass das eigentlich ein gutes Beispiel ist für vorübergehenden, temporären Overtourism. Das haben wir jetzt dann die Situation, dass für ein paar Tage ganz, ganz viele Menschen in Wien sind, zur selben Zeit natürlich und speziell hier bei uns vor der Schule in der Stadthalle, im Park, in unserem geliebten Park, dann können wir für die nächsten paar Tage jetzt mal nicht nutzen, in dem Rahmen, wie wir das gewöhnt sind. Und ich denke mir, dass das ein ganz simples, banales Beispiel ist, welche Auswirkungen es haben kann, wenn sehr viele, vielleicht zu viele Menschen auf einem Platz sind, zur selben Zeit.
10: Ich glaube, man muss aber trotzdem den wirtschaftlichen Aspekt mit bei dem Ganzen sehen. Dadurch, dass der Song Contest trotzdem viele Menschen nach Wien lockt, die Hotelnächtigungen steigen, generell wird einfach viel mehr Geld in Österreich dann ausgegeben. Ich glaube, es ist besser, dass es nur für diese kurze Zeit ist, weil ich glaube, dann weiß sie, dass es bald vorbei und ja.
13: Genau. Das zeigt uns schon, dass diese Frage auch gar nicht so einfach zu beantworten ist. Ist Tourismus gut oder schlecht, beziehungsweise ist es gut oder schlecht, wenn wir große Events abhalten? Ich bin auch der Meinung, ja, es ist auf jeden Fall gut. Wir haben die Möglichkeit, dass wir Wien tagelang in der ganzen Welt präsentieren können mit diesem großartigen Event. Aber auf der anderen Seite ist es gerade für uns jetzt, für euch Schülerinnen und Schüler, ein bisschen lästig, ein bisschen nervig, weil man die Infrastruktur nicht in dem Ausmaß nutzen kann, wie man es sonst gewöhnt ist. Und das bringt mich aber auch gleich zur Überleitung, dass das für uns jetzt momentan ein bisschen Sache ist, ein bisschen mühsam vielleicht, aber dass es keine großen negativen Auswirkungen hat. Aber es gibt uns schon ein Gefühl davon, wie es sich wo anfühlen kann, wenn man wo wohnt, wo das ganze Jahr über so viel los ist, wie jetzt bei uns zum Song Contest.
14: Mein Name ist Maurice. Ja, also grundsätzlich der Song Contest ist meiner Meinung nach eine großartige Sache. Einerseits eben, wie schon angesprochen von euch, für den Tourismus natürlich.

0: Und wir können der ganzen Welt, wie auch schon angesprochen, Wien präsentieren. Und ich glaube, das hat auch, also meiner Meinung nach hat es auch nachhaltige Auswirkungen, eben dadurch, dass sich Leute Wien anschauen und mehr oder weniger auch gezwungen sind anzuschauen, können wir umso besser zeigen, hey, wir sind eine großartige Stadt, ihr könnt ruhig öfters herkommen. Und ich glaube, dass vor allem sowas auch Leute herbringt, auch nach dem Song Contest, die sich vielleicht die Halle anschauen wollen. Das habe ich auch gemacht, eben zum Beispiel in Basel. Habe ich mir dann, ja doch, Basel, habe ich mir dann Basel angeschaut. Einfach nur, weil es mich wegen am Song Contest interessiert. Und ich glaube, es gibt ziemlich viele Leute, die jetzt nicht so wirklich Lust haben auf dieses ganze Overtourism hier in Wien und sich das Ganze dann einfach nachträglich anschauen.
1: Ich glaube, dass viele Touristen auch Österreich so ein bisschen vergessen haben, da Österreich jetzt nicht so groß ist. Natürlich haben wir schöne Seen und so weiter und so fort, aber der Song Contest ist doch jetzt weiter ausgestrahlt worden. Es wurden einfach viel Aufmerksamkeit auf ihn gerufen und so wurde Österreich eigentlich wieder so ein bisschen hervorgerufen, sodass man hier auch reisen kann. Und vielleicht erfährt man ja bei der Tour als Tourist selber, dass Österreich eigentlich ein wunderschönes Land ist und dass man öfter herkommen kann, eben wie mein Kollege eben auch schon erwähnt hat. Und ich finde es gut, aber auch nicht so gut. Also man kann darüber diskutieren auf jeden Fall. Das mit den U-Bahnen wird halt noch stressiger wie sonst, weil die sind eigentlich jetzt schon ganz schön voll. Aber ich glaube, das kriegen wir alle ganz gut hin.
2: Wir haben da auch schon jetzt herausgehört, dass es bei diesem Beispiel Song Contest schon ganz deutlich wird, dass Tourismus ja auch etwas für die Leute bringen kann, die vor Ort leben, also für die Locals sozusagen, für uns in diesem Fall. Wie die Amy gesagt hat, wir müssen jetzt nicht um die halbe Welt fliegen, damit wir irgendwo zu einem Song Contest kommen, dass wir uns das Erlebnis mal live geben können, sondern wir haben das jetzt vor der Haustür. Und ähnlich ist es insgesamt mit Tourismus. Es bringt oder sollte im besten Fall für alle Beteiligten einen Mehrwert haben, für die Leute, die auf Reisen gehen und natürlich auch für die Leute, die besucht werden.
3: Haben

0: Einen schönen guten Tag wünsche ich Ihnen und die Zuhörer und Zuhörerinnen. Ich bin der Emanuel, der heutige Moderator, und heute werden wir einige KollegInnen und werte Ehrengäste befragen. Meine Kollegin, die stellt sich mal vor.
1: Hallo, also ich bin die Amy. Wir sind heute in der Berufsschule für Handel und Reisen. Reisebüro-Kauffrau. Und ich arbeite bei THV Reisen in Salzburg. Und jetzt möchte ich liebend gerne meine Gäste vorstellen. Zuerst fangen wir mal an mit der lieben Sabine.
2: Ich bin die Sabine. Ich bin Reisebüro-Kauffrau und E-Commerce-Kauffrau.
1: Genau, ich würde mit meinem ersten Gast bitte anfangen. Stellen Sie sich mal vor.
3: Ja, hallo, mein Name ist Gökay Taşçı und ich bin Lehrer an der Berufsschule für Handel und Reisen und leidenschaftlicher Traveler.
1: Perfekt, ich danke Ihnen. Dann würde ich mit dem zweiten Ehrengast anfangen, bitte.
4: Ja, ich bin der Jonas, ich bin Schüler und bin in der ersten Klasse im Reisebüro.
1: Lernen Sie denn?
4: Reisebüro-Kaufmann. Bei UEFA.
1: Sehr interessant. Also dann würde ich auch schon mit der ersten Frage anfangen. Was erwarten Sie von dem heutigen Event und was möchten Sie gerne mitnehmen?
3: Ja, also ich erwarte mir auf jeden Fall Bewusstsein zu schaffen bei unseren Schülerinnen und Schülern zum Thema Reisen, also bewusstes Reisen, mehr zu überlegen und ja, nachhaltige Aspekte in Betracht ziehen, bevor man eine Reise bucht.
1: Perfekt, dann würde ich Sie auch noch bitten, dass Sie auch noch was sagen, lieber Jonas.
4: Ja, also ich würde gerne mehr Wissen und mehr Eindrücke mitnehmen heute.
1: Perfekt, dann danke ich Ihnen für Ihre Antwort. Dann hätte ich noch eine Frage und die wäre, wenn Sie etwas in der Reisebranche ändern könnten, was wäre es?
3: Also wenn ich etwas ändern könnte an der Reisebranche, dann ist es auf jeden Fall Massentourismus zu vermeiden. Ich finde nichts Schlimmeres als überfüllte Tourismusorte. Da macht Reisen einfach keinen Spaß mehr. Zum Beispiel, wenn man durch Barcelonas Straßen sich durchzwängen muss oder in Venedig. Ich finde, Tourismus gehört beschränkt oder erweitert in andere Städte. Es müssen nicht immer die Hotspots sein, die wirklich an Tourismus leiden, wo die Umwelt schon drunter leidet. Das erwarte ich mir.
1: Ja, da bin ich auf jeden Fall auch der Meinung, Massentourismus ist immer ein sehr heikles Thema. Dann würde ich Jonas auch noch bitten, etwas dazu zu sagen.
4: Ja, ich finde auf jeden Fall, man soll respektvoll zu den Einwohnern sein, dort vor Ort, und sich einfach benehmen und sich an Regeln halten.
1: Dann habe ich noch eine Frage, die wäre, was ist für Sie nachhaltiges Reisen?
3: Nachhaltiges Reisen hat natürlich mehrere Aspekte. Einerseits ist es die Anreise. Ich verstehe schon, dass beim Thema nachhaltigen Reisen die Bahn immer im Vordergrund steht. Aber das ist ja natürlich, wenn wir realistisch sind, nicht immer möglich. Es gibt Destinationen, die erreicht man halt nur mit dem Flugzeug. Aber dennoch kann man sich trotzdem ein bisschen nachhaltig verhalten, indem man zum Beispiel ein bisschen länger im Zielgebiet bleibt. Zwar hinfliegt, aber dafür nicht ein paar Tage bleibt, sondern ein bisschen länger und auch sich vor Ort nachhaltig verhält. Und zum Thema nachhaltig zählt auch meiner Meinung dazu, dass man auch die Bedürfnisse der Bevölkerung vor Ort berücksichtigt, dass man sich überlegt, dass die Wertschöpfungskette, wo kommt die an? Ja, wer verdient das Geld? Sind das die großen Konzerne, die in den europäischen Ländern, im globalen Norden sitzen und Geld verdienen? Und was hat die Bevölkerung vor Ort davon? Also, dass man da ein bisschen sensibilisiert wird.
1: Perfekt, ich danke Ihnen, Herr Taşçı, für diese ausführliche Antwort. Ich bin auf jeden Fall Ihrer Meinung. Und Jonas, dann würde ich auch schon mit Ihnen fortfahren.
4: Ich bin der Meinung, dass man bewusst sein sollte, wo man hinreist und nicht einfach eine Reise bucht, genau, ja.
1: Jonas, dann danke ich Ihnen auch für Ihre sehr ausdrückliche Antwort. Aber eine Frage hätte ich noch etwas spezifischer. Wie oft reisen Sie pro Jahr?
3: Ich muss gestehen, ich reise sehr oft und sehr häufig, weil Reisen ist meine Leidenschaft. Ich komme auch ursprünglich aus der Reisebranche. Aber dennoch achte ich auf nachhaltiges Reisen, sofern es immer möglich ist.
1: Perfekt, das ist natürlich auch sehr wichtig, weil Nachhaltigkeit ist immer gut. Auf jeden Fall, Jonas, wie oft reist du pro Jahr?
4: Ja, ich reise einmal im Jahr, aber nicht immer mit dem Flugzeug, sondern auch einmal mit der Bahn.
1: Welche Art von Reisen bevorzugen Sie?
3: Welche Art von Reisen bevorzuge ich? Ja, immer unterschiedlich. Natürlich ist, hat ein Badeurlaub andere Reisemotive bei mir als ein Städtetrip oder ein Naturabenteuerurlaub. Da ist alles mit drin. Was mir aber sehr wichtig ist, ist Authentizität. Das heißt, dass ich authentische Erlebnisse habe und mir nichts vorgegaukelt wird vor Ort. Damit meine ich, dass Touristen dass Events, Veranstaltungen oder so nicht nur für Touristen gemacht werden, sondern dass hier ja, authentische Erlebnisse mit den Einheimischen, das ist mir wichtig.
4: Also ich bevorzuge Badereisen, klassische Badereisen an Mittelstrecke, genau, ja.
1: Perfekt, ich danke Ihnen beiden. Dann kommen wir auch schon zu der letzten Frage. Also, welches Verkehrsmittel benutzen Sie in der Destination am häufigsten? Also zum Beispiel, da haben wir ein Airbnb oder einfach einen Bus, Straßenbahn.
3: Also als Verkehrsmittel verwende ich ausschließlich öffentliche Verkehrsmittel, weil ich ganz einfach nicht Auto fahren kann. Ich kann es leider nicht. Ob es jetzt das Reisen für mich erschwert? Nein, gar nicht. Ich finde das im Gegenteil sehr gut, wenn ich die öffentlichen Verkehrsmittel vor Ort nehme, genauso wie die Einheimischen.
4: Genau, bei mir ist es auch so. Ich benutze eigentlich auch nur öffentliche Verkehrsmittel und genauso wie der Herr Tastschi das gesagt hat.
1: Perfekt, dann bedanke ich mich bei Ihnen zwei und dann würde ich dieses Gespräch auch beenden.

0: Was ist für Sie nachhaltiges Reisen?
1: Ja, einfach, wenn man nicht oft zum Beispiel mit Auto fährt, sondern zum Beispiel, wenn man die Möglichkeit hat, mit Zug fahren oder Bus fahren.
2: Dass man in dem Land, wo man nicht wohnt, vielleicht auch nicht die Umwelt verschmutzt und seine Mülle gut wegräumt.
3: Was ist für Sie persönlich nachhaltiges Reisen?
4: Zu Hause zu bleiben.
5: Nachhaltiges Reisen bedeutet für mich einfach, eine Destination so zu bereisen, dass sie auch noch für die nächsten Jahre, Jahrzehnte etc. bereisbar ist. Also dass sie auch in Zukunft so bleibt, wie sie ist, wenn man sagt, dass sie ist, und dass sie halt einfach bereisbar bleibt, im Sinne von, dass die Natur erhalten bleibt, dass das kulturelle Erbe bestehen bleibt und dass praktisch diese Integrität der Destination erhalten bleibt.
6: Würden Sie für eine nachhaltigere Reise auf das Flugzeug verzichten?
7: Auf jeden Fall, vor allem, weil es mit dem Zugreisen viel angenehmer ist und auf jeden Fall einen besseren Service. Wenn ich zum Beispiel nach Großbritannien reisen sollte, dass ich eben durch den Eurotunnel fahre und nicht mit dem Flieger rüberfliege.
8: Ja, natürlich, daher der Zug auch ziemliche Vorteile bringt. Man kann sich hinsetzen, die Reise genießen, man sieht mehr von der Landschaft wie vom Flugzeug her und man ist natürlich nachhaltiger dadurch.
9: Mit dem Nightjet spart man sich auch dann ein Hotel, man fährt über Nacht, ist super, ja.
6: Sind Sie bereit, für nachhaltigere Reisen mehr Geld auszugeben?
10: Also es kommt darauf an, einfach wie viel ich mehr zahlen muss. Wenn ich jetzt wirklich brutal viel zahlen muss, dann entscheide ich lieber den nicht nachhaltigeren Weg zu gehen. Aber wenn es auch preis-leistungsmäßig passt, dann gehe ich sicher den nachhaltigeren Weg.
11: Ob ich auf das Flugzeug verzichten würde für eine nachhaltige Reise? Ja, natürlich, weil ich auch so sehr, sehr gerne dem Zug verreise. Je nachdem, was die Vor- und Nachteile bringen, man muss sich dann auch immer die Kosten eben anschauen.
12: Also würde es schneller gehen mit dem Zug, dann würde ich schon eher nachhaltiger, also schon schauen, dass ich mit dem Zug fahre.
13: Wie weit wären Sie bereit, mit dem Zug anstatt mit dem Flugzeug zu reisen?
12: Bis, sagen wir, Deutschland, zu Köln oder Brüssel oder sowas. Nicht mehr als wie 10 Stunden.
14: Naja, sagen wir so, mein Maximum für eine Zugreise ist 8 Stunden. Alles, was darüber hinausgeht, würde ich eher fliegen.
15: Also ich würde schon mit dem Zug auch länger fahren, weil ich es schon öfters gemacht habe. Also ich würde 6 Stunden geht noch mit dem Zug, länger nicht.
14: Aber vielleicht, wenn es besonders gemütlich ist, wie ein Schlafwagen oder so eine Minicabin und der Preis stimmt, ja, weil man muss halt auch sagen, dass meistens das Fliegen billiger ist als der Zug. Also wenn der Preis passen würde, wäre ich eher bereit, auf das Flugzeug zu verzichten.
8: Also ich finde, jede Destination, die man mit dem Zug anstatt dem Flugzeug erreichen kann, ist ein sehr realistisches Ziel für mich.
13: Würden Sie für eine nachhaltigere Reise auf das Flugzeug verzichten?
16: 100%. Da ich es schade finde, dass die Fluglinien Tickets verkaufen, wie zum Beispiel um 20 Euro. Das ist schon so günstig geworden. Man merkt einfach, dass die Umwelt niemanden mehr interessiert. Und für wirklich kurze Destinationen, wie zum Beispiel von Wien nach Belgrad oder nach Kroatien, ich finde das schade, dass man da einfach die Umwelt belastet mit solchen kurzen Destinationen.
17: Oftmals braucht man gar keinen Flieger zu nehmen, sondern kann mit anderen Verkehrsmitteln gut in ein Nachbarland zum Beispiel reisen. Nehmen wir Italien, Kroatien, da kann man also auch ganz gut mit den Öffis, mit einem Bus oder mit der Bahn hinkommen, im Notfall auch mit dem Auto. Das ist auf alle Fälle nachhaltiger als mit dem Flieger zu fliegen, vor allem wenn es kürzere Entfernungen sind.

0: Ich bin der Manuel, ich bin der heutige Moderator und wir haben heute einen Special Guest und die werte Kollegin. Bitte stellen Sie sich mal kurz vor.
1: Hallo, mein Name ist Sabine und ich bin im Abschluss meiner Ausbildung als Reisebürokauffrau und E-Commerce-Kauffrau und würde unseren Special Guest bitten, sich vorzustellen.
2: Hallo, ich bin die Luzi von den Teachers for Future. Ich darf heute hier bei eurer tollen Veranstaltung hier bei der Tourismusschule sein. Und ich setze mich für mehr Klima- und Umweltbildung an Schulen ein.
1: Welche negative Auswirkungen hat Reisen Ihrer Meinung nach auf die Umwelt?
2: Ja, ich glaube, das ist alles allen eigentlich schon ziemlich bekannt, dass insbesondere Flugreisen extreme klimaschädliche Auswirkungen haben, extreme CO2-Emissionen haben im Vergleich zu Bahnreisen. Insbesondere Bahnreisen sind als sehr positives Beispiel zu nennen, weil sie einfach extrem nachhaltig sind im Vergleich zu Flugreisen. Das heißt, man muss das Flugzeug in Frage stellen, man muss in Frage stellen, wie man den SchülerInnen lernt, zu reisen, wie man unserer nächsten Generation lernt zu reisen und natürlich auch die Folgen, die der Tourismus oder Reisen vor Ort hat, muss natürlich auch in Frage gestellt werden.
1: Was würden Sie jemandem raten, der nachhaltige Reisen möchte?
2: Seine Reiseziele bewusst zu wählen, sich zu überlegen, warum möchte ich dorthin und hat das eine Berechtigung, sich damit zu beschäftigen, wie komme ich dahin? Ist vielleicht eine Flugreise gar nicht notwendig, sondern reicht eine Bahnreise aus. Auch eine Busreise kann möglich sein. Und wenn ich wirklich einen Auslandsaufenthalt geplant habe, dann muss ich mir eben gut überlegen, warum ich vielleicht das Recht oder woher ich mir das Recht nehme, dorthin zu fliegen, dort Urlaub zu machen, was mein CO2-Ausstoß ist, der durch das verursacht wird, ob vielleicht das auch, dieses Thema aufzumachen, eine soziale Frage ist. Warum? Also wir wissen, dass nur 10% der Weltbevölkerung ungefähr überhaupt fliegen kann und 90% fliegen in ihrem ganzen Leben nicht. Und was ist meine Rolle darin? Also ich als Europäerin, ich als privilegierte Person, die hier Flugreisen machen kann, die diese Fernreisen machen kann und andere, die eben diese Chance niemals haben werden, ob nicht vielleicht auch eine Reise in Europa oder ein anderes Ziel, was mit Zug erreichbar ist, auch in Frage kommen würde. Und wenn ich das machen möchte, dann muss mir bewusst sein, dass das halt, also wenn ich außerhalb von Europa in ein Land reisen möchte, wo ich nur hinfliegen kann, dass das etwas ganz Besonderes ist und das auch als das wahrnehmen und wertschätzen. Und es sollte nicht die Reise sein, die einfach so, keine Ahnung, 15 Mal im Jahr gemacht werden kann.
0: Also ich hätte auch noch eine Frage für Sie. Und zwar, was ist Ihre Meinung oder was sagen Sie, warum noch heute nicht so sehr nachhaltig gereist wird?
2: Ich glaube, dass das Bewusstsein einfach noch sehr stark fehlt. Es ist viel zu günstig immer noch zu fliegen. Es wird ja nicht oder nicht ausreichend besteuert. Das sind alles Themen, die eigentlich schon weit bekannt sind und trotzdem noch nicht so wirklich angegangen wurden, noch nicht so wirklich gelöst wurden. Da muss extrem viel auf politischer Ebene natürlich passieren, auf gesellschaftlicher Ebene. Genau, aber es ist einfach im Bewusstsein der Menschen noch nicht so gut verankert und das ist eben der Bereich, die Pflicht der Schulen, auch hier Bewusstsein zu schaffen und die nächste Generation das auch zu lernen, wie man eigentlich nachhaltig reisen kann, wie kann man eigentlich mit einem Zug von A nach B kommen und wie kann ich leben, ohne dass ich meine nächsten Generationen gefährde und mein Privileg, dass ich irgendwie mit dem Flugzeug reisen kann, nicht überstrapaziere.
1: Also ich finde halt, was Sie sagen, sehr augenöffnend, weil ich habe noch nie so, wenn ich darüber etwas geplant habe, noch nie so deep darüber nachgedacht. Und es gibt mir halt das Gefühl, mehr darüber nachzudenken und mehr vertieft abzuwägen, ob ich das wirklich jetzt mache oder ob es eine Alternative, die halt viel umweltfreundlicher ist.
0: So.
1: danke mich dafür.
2: Gerne, ich freue mich, wenn ich zum Nachdenken anregen konnte.
0: Also ich bedanke mich auch sehr für Ihre detaillierte Aussage. Haben Sie noch vielleicht etwas hinzuzufügen über das Thema nachhaltiges Reisen von sich selber?
2: Ja, also wie gesagt, ich bin Lehrerin, ich bin bei den Teachers for Future. Wir setzen uns eben für mehr Klima- und Umweltbildung an Schulen ein und da ist eben Reisen ein extrem wichtiges Thema und wir versuchen das hier auch mit einzubringen heute an diesem Tag und ich finde das ganz, ganz toll und ganz wichtig, dass sich verschiedenste Schulen, LehrerInnen, SchülerInnen dort hier auch zusammenreden und sich Gedanken machen, wie man nachhaltiges Reisen auch an der eigenen Schule umsetzen kann, wie kann man Fernreisen machen mit SchülerInnen, ohne dass man das Flugzeug benutzt, was für Vorteile hat das eigentlich auch. Wir haben da super Beispiele heute mitgebracht, was das auch heißt, eine Reise mit der Bahn zu machen. Das ist ja auch eine extreme Experience, eine Erfahrung, die man nicht einfach so austauschen kann mit einem Flugzeug. Also mit einer Bahn zu reisen ist wesentlich vielfältiger. Man sieht, wie die Landschaft vorbeizieht. Man muss vielleicht öfter den Zug wechseln. Man muss das Bahngleis finden. Das sind alles Sachen, die gelernt werden müssen. Und die Schule hat eine wichtige Verantwortung, dies auch den SchülerInnen zu lernen, damit sie dieses Verkehrsmittel Bahn insbesondere dann auch im Erwachsenenalter nutzen können für ihre Reisen. Und solche Themen, das ist sehr wichtig. Und da fehlt es noch sehr an Awareness, an Aufmerksamkeit in den Schulen in Österreich. Da ist noch viel möglich.

0: Hallo, ich hätte eine Frage für Sie, und zwar, was ist für Sie wichtig beim Reisen?
1: Dass es halt ein schöner Ort ist, dass jeder sich da wohlfühlt, mit wem ich auch immer reise.
2: Beim Reisen ist für mich wichtig, dass ich sehr viel Natur sehe. Ich habe einen Hund und da gehe ich gern mit dem Hund im Wald spazieren zum Beispiel. Und dass die Anreise für mich und meinen Hund angenehm ist.
3: Mir ist wichtig, dass ich alles mit habe, was ich brauche.
4: Also mir ist wichtig beim Reisen, dass ich einfach mal meine Musik habe und dass ich genug Kleidung habe. Also nicht, dass ich dort nackt rumlaufen muss. Das war's.
2: Und dass ich mich erhole und nicht zu viele Menschen sind.
5: Was ist dir wichtig beim Reisen?
6: Was Neues zu sehen.
7: Mir ist wichtig beim Reisen, um ehrlich zu sein, das Preis-Leistungs-Verhältnis. Also was ich nicht möchte, ist das Gefühl zu haben, dass ich abgezockt werde, also einen höheren Touristenpreis bekomme.
3: Mir ist wichtig beim Reisen, dass ich das Land sehe, die Kultur sehe und einfach wie die Menschen so sind und dass ich dann in meinem Beruf das mit einbeziehen kann.
7: Was ich nicht möchte, ist, dass mir eine Kultur vorgegaukelt wird. Also dass zum Beispiel irgendwelche Folklore-Darstellungen jetzt nur für Touristen gemacht werden und das jetzt gar nicht so authentisch ist. Also ich hätte gerne, mir ist wichtig, authentische Begegnungen mit der einheimischen Bevölkerung.
6: Also mir ist wichtig, dass ich so viele Erinnerungen wie möglich sammeln kann.
5: Danke.

0: Hallo und damit herzlich willkommen zu unserem Travel Action Podcast. Mein Name ist Maurice, ich moderiere heute den ganzen Podcast. Wir haben einen wunderschönen sonnigen Tag und als allererstes darf ich meine Kolleginnen vorstellen. Besser gesagt, sie stellen sich auch selber vor.
1: Hallo, also ich bin die Amy. Wir sind heute in der Berufsschule für Handel und Reisen. Ich arbeite als Reisebürokauffrau bei THV Reisen in Salzburg und dann würde ich auch schon meiner Kollegin die nächste Vorstellung überlassen.
2: Ja, hallo, ich bin die Gloria. Ich arbeite auch als Reisebürokauffrau und mache die Lehre bei L-Tour in Klagenfurt.
0: Perfekt, wir haben heute auch einen Special Guest da, nämlich unseren Direktor, den Herrn Moser, und ich würde ihn bitten, sich einmal selber vorzustellen.
3: Sehr gerne. Hallo Maurice, hallo Amy, hallo Gloria, hallo liebe Hörerinnen und Hörer. Ja, mein Name ist Günther Moser. Ich bin jetzt schon einige Jahre Direktor hier an der Berufsschule für Handel und Reisen. Genau genommen seit 2012. Vorher war ich 10 Jahre lang Lehrer im Bereich Reisebüro, Bahnreise und Mobilitätsservice. Freue mich schon sehr auf unseren gemeinsamen Podcast und die nächsten Minuten.
2: Jetzt finden ja am 7. Mai die Travel Action Days an unserer Schule statt. Würden Sie vielleicht kurz für unsere Zuhörer erklären, um was es bei diesen Tagen geht und was Sie sich darunter vorstellen könnten?
3: Die Travel Action Days sind eine Aktion, die wir gemeinsam mit unseren PartnerInnen von den Naturfreunden Internationale schon seit vielen Jahren machen bei uns hier im Haus. Das heißt, einmal im Jahr gibt es für ein paar Tage Schwerpunkttage, wo sich alles um verantwortungsbewussten, nachhaltigen Tourismus dreht.
1: Perfekt, dann danke ich Ihnen und auch, dass Sie das uns so gut erklärt haben. Dann würde ich auch schon mit den Fragen anfangen. Und die erste Frage ist, seitdem Sie im Reisebüro oder generell in der Tourismusbranche arbeiten, was hat sich in der ganzen Zwischenzeit verändert?
3: Puh, da hat sich natürlich sehr vieles verändert. Natürlich, das Leben bleibt nicht stehen, die ganze Gesellschaft ändert sich und Reisen ist ja immer auch nur ein Spiegel der Gesellschaft bzw. der Veränderungen. Es hat sich die Art des Reisens verändert. In den 80er Jahren hat Internetbuchen natürlich noch keine Rolle gespielt zum Beispiel. Reisen waren auch noch teurer. Also nicht nur in der Relation gesehen, sondern auch tatsächlich hat ein Flug nach Australien damals mehr Geld gekostet als heute. Das heißt, Fliegen ist für viel mehr Leute erschwinglicher geworden, viel mehr Leute sind unterwegs. Es hat sich weltweit ganz vieles geändert. Ganz viele Länder bzw. deren Einwohnerinnen können heute reisen, die das Mitte der 80er Jahre noch nicht machen konnten.
1: Danke Ihnen. Auf jeden Fall, wir möchten ja auch, dass alles ein bisschen nachhaltiger wird und deswegen, wie ist für Sie nachhaltiger Reisen oder was könnte man besser machen in Ihrer Hinsicht, dass man nachhaltiger reist?
3: Das ist einerseits sehr komplex, auf der anderen Seite aber auch ganz, ganz simpel. Wenn wir so reisen, dass wir möglichst wenig negativen Einfluss hinterlassen, möglichst wenig negativen Impact an die Natur abgeben und an die Bewohnerinnen unserer Reiseziele, dann reisen wir schon relativ nachhaltig.
2: Jetzt sind Sie ja schon sehr auf meine nächste Frage eingegangen, aber ich wollte trotzdem noch einmal nachhaken, was Ihnen generell, wenn Sie reisen, planen, buchen, was Ihnen dabei wichtig ist und auf was achten Sie dabei?
3: Ich glaube, es geht schon mal los bei den Überlegungen oder bei der Haltung vielleicht auch, warum ich überhaupt verreise. Man verreist ja nicht jedes Mal aus demselben Grund. Manchmal muss man beruflich wohin oder mit der Schule oder wie auch immer. Man kann Freunde besuchen, man kann aber auch bewusst aus einem bestimmten Grund, aus einer bestimmten Motivation verreisen. Da geht schon mal los. Dann ist natürlich ein großer Punkt, wie reise ich an? Da kann ich schon sehr viel CO2 einsparen, wenn ich zum Beispiel nicht immer fliege, was aber bei manchen Zielgebieten nicht möglich ist. Und insgesamt denke ich mir schon immer, überlege ich das auch für mich und meine Familie, wie man zumindest vor Ort dann dazu beiträgt, dass es den Einheimischen vielleicht ein bisschen ein Benefit bringt, dass ich dort bin und nicht nur oder möglichst wenig negative Auswirkungen hat für die Leute vor Ort.
1: Okay, perfekt. Dann danke ich Ihnen. Ich hätte noch eine etwas interessantere Frage. Wenn Sie von heute auf morgen etwas verändern könnten, was zum Thema Reisen, Tourismus ist, was würden Sie verändern?
3: Das ist eine sehr schwierige Frage. Sehr interessant, aber sehr schwierig zu beantworten. Ich glaube, das ist nicht eine Maßnahme, die man da einfordern kann oder nicht ein Wunsch, der erfüllt werden kann, sondern das ist schon ein Konglomerat von verschiedenen Mosaiksteinen, die da zusammenpassen müssten. Ich würde mir nur wünschen, dass sich die Menschen wieder mehr besinnen, warum sie eigentlich auf Reisen gehen und dass nicht nur die eigenen Bedürfnisse und Wünsche im Vordergrund stehen, sondern tatsächlich auch die Bedürfnisse und Wünsche von den Menschen, die dort wohnen, wo wir hinfahren.
0: Perfekt. Ich bedanke mich zuallererst mal bei meinen Kolleginnen, bei der Amy und bei der Gloria. Ich darf jetzt die ja doch sehr interessante und letzte Frage stellen, wobei ich sagen muss, dass eigentlich alle Fragen sehr interessant waren. Aber wir sind ja eine Gruppe Jugendlicher, wir gehen ja auch alle an die Schule für Touristik, eben Handel und Reisen. Und daher frage ich Sie, wie trägt Ihrer Meinung nach die Jugend zum Tourismus bei und was wird sich da noch ändern?
3: Das kann man jetzt auch wieder nicht ganz verallgemeinern. Es gibt unterschiedliche Wünsche und Motive, warum jemand verreist. Das ist auch in allen Altersgruppen unterschiedlich. Ich glaube schon, dass es heutzutage Auswirkungen gibt durch Social Media, dass viele Menschen schon auch deswegen, vor allem auch junge Menschen, auch deswegen verreisen, weil sie dann coole Fotos auf Insta posten können. Das hat, glaube ich, schon eine Auswirkung auch auf das Reiseverhalten, also ganz sicher sogar. Wünschen würde ich mir, dass junge Menschen auch weiterhin auch deshalb verreisen und vor allem deswegen, weil sie Interesse haben an der Kultur in dem bereisten Land, an den Menschen, die dort leben, an den Umständen, die dort herrschen, an der Kultur, die dort vorherrscht, an der Musik, die dort gespielt wird, an den Büchern, die dort geschrieben werden, dass man das Ganze ein bisschen wieder ja, ganzheitlicher betrachtet und nicht nur wegen einem coolen Insta-Foto um die halbe Welt fliegt. Das würde ich mir wünschen.
0: Ja, an dieser Stelle darf ich sagen, das sehe ich genauso. Also ich selber finde auch, dass eben Reisen nicht nur für irgendwelche Fotos da sein sollte, sondern auch für Erinnerungen. Ja, man kann Erinnerungen mit Fotos festhalten, aber man sollte sie vor allem auch im Kopf speichern. Damit bedanke ich mich jetzt bei allen und vor allem bei Ihnen, Herr Moser, für das nette Gespräch heute und würde hier mit dem Podcast auch beenden.

0: Einen wunderschönen Tag wünsche ich, meine werte Zuhörer, Zuhörerinnen, sowie meine zwei Special-Guests und meine Kollegin Amy. Ich bin der Emanuel, ich bin der heutige Moderator und ich bitte mal kurz die Frau Amy, sich vorzustellen.
1: Also ich bin Amy, wir sind heute in der Berufsschule für Handel und Reisen und wir haben heute ein paar Fragen über den Tourismus und generell um Nachhaltigkeit. Ich würde auch noch meine andere Kollegin, die Sabine, vorstellen.
2: Ich bin die Sabine, ich bin im Abschluss meiner Ausbildung als Reisebüro-Kauffrau und E-Commerce-Kauffrau.
1: Und dann würde ich auch schon die Gäste bitten, dass sie sich vorstellen.
3: Ja, hallo, mein Name ist Kerstin Donal. Ich bin seit vielen, vielen Jahren im Bereich Tourismus und Nachhaltigkeit unterwegs und begleite Unternehmen und junge Menschen dabei, in die Nachhaltigkeit zu finden, vor allem in den Bereichen soziale Nachhaltigkeit, Menschenrechte und Kinderrechte im Tourismus.
4: Ich bin Claudia Gast, Berufsschullehrerin an der Berufsschule für Handel und Reisen und komme ursprünglich aus der Reisebürobranche und seit 27 Jahren hier an der Schule und unterrichte immer wieder das Thema Nachhaltigkeit im Tourismus.
1: So, dann würde ich auch jetzt schon mit den Fragen anfangen. Dann hätte ich die erste Frage auch schon hier und die wäre, würden Sie für eine nachhaltigere Reise auf das Flugzeug verzichten?
3: Das kommt immer darauf an, wo die Destination liegt, in die ich reisen möchte. Prinzipiell fahre ich sehr gerne mit der Bahn. Also sobald es in Reichweite ist und die Zeit ausreicht, bin ich eine begeisterte Bahnfahrerin. Also kann ich mit Ja antworten. Sobald das Projekt allerdings, für das ich unterwegs bin, außerhalb Europas liegt, wird es dann eng.
1: Okay, perfekt. Ich danke Ihnen. Dann würde ich auch schon mit der Frau Gast fortfahren.
4: Also schließe mich da an, bei Bahnreisen bis zu 8 Stunden, ja. Alles, was weiter entfernt ist, würde ich mit Nein beantworten.
3: Ich hätte noch was hinzuzufügen, nämlich noch lieber ist es mir natürlich, wenn die Bahnfahrt über Nacht geht. Das ist eine sehr angenehme Art zu reisen, man spart sich eine Übernachtung und dann darf die Bahnfahrt auch ein bisschen länger sein als die 8 Stunden, weil die 8 Stunden schlafe ich gerne.
1: Okay, perfekt. Ich danke Ihnen und ich danke Ihnen auch für die tollen Antworten. Jetzt mache ich gleich mit meiner Kollegin Sabine weiter, die auch noch ein paar Fragen für Sie vorbereitet hat.
2: Glauben Sie, nachhaltiges Reisen ist aktuell nur ein Trend oder wirklich notwendig?
3: Das ist wirklich eine Glaubensfrage. Also ich bin bekennende Gläubige an den nachhaltigen Tourismus. Und nein, ich glaube nicht, dass es ein Trend ist. Ich glaube aber, dass es oft als Trend dargestellt wird in der Kommunikation. Und das finde ich sehr schade, weil das bedeutet auch, dass die Menschen, die das so machen, auch nicht verstanden haben, worum es wirklich geht. Das ist kein Trend, das ist kein nice to have. Nachhaltigkeit im Tourismus ist ein absolutes Muss, wenn wir gute Produkte weiterhin anbieten wollen, wenn wir unsere Destinationen in Ordnung haben wollen und wenn wir wollen, dass die Menschen davon profitieren können, als Reisende und als Bereiste.
2: Danke, dann hätte ich noch eine andere Frage. Was müsste sich im Tourismus ändern, damit nachhaltiges Reisen einfacher wird?
4: Ich glaube, es müsste mehr Angebote in diese Richtung geben.
3: Ich glaube, es braucht noch eine Stufe davor. Ich glaube, es braucht das, was wir gerade machen. Ich glaube, es braucht ein Bewusstsein für Nachhaltigkeit zu schaffen und das schon in der Ausbildung. Ja, es braucht viele junge Menschen, wie Sie es alle sind, die in die Unternehmen hineingehen mit Werten, mit Vorstellungen und auch mit konkreten Vorschlägen, wie man das umsetzen kann. Und dann, denke ich, ist schon sehr viel zu bewegen. Und für mich kommt die direkte Produktentwicklung erst danach, weil dafür braucht es natürlich erst das Bewusstsein, dann die Kompetenz, die ja hier auch unterrichtet wird. Und der nächste Schritt sind dann die Produkte, die wir kaufen dürfen und das Marketing natürlich. Also solange Nachhaltigkeit als Nische verkauft wird, tut sich da leider nicht sehr viel.
1: Perfekt, dann danke ich Ihnen, dann mache ich wieder weiter. Und ich hätte die Frage, wenn Sie etwas in der Reisebranche ändern könnten, was wäre es?
3: Wenn ich etwas verändern könnte, dann würde ich das Feuer und die Leidenschaft für das Reisen und für den Tourismus in der Branche wieder ein bisschen mehr anfachen. Weil ich glaube, es gibt einen Grund, dass wir alle in der Reisebranche gelandet sind. Und der heißt meistens, dass wir das Reisen selber lieben und auch für andere möglich machen möchten. Und daran arbeite ich persönlich zum Beispiel mit großer Freude, diese Leidenschaft in den Menschen wieder zu wecken und es nicht nur als Beruf zu sehen, in der Reisebranche zu sein, sondern wirklich als etwas, was man als Hobby und als Leidenschaft sehen kann. Und wenn es das gibt, dann ist das die beste Grundlage für gute Produkte und Weiterbildung und Engagement im Sektor.

0: Guten Tag, heute befinden wir uns in der Berufsschule für Handel und Reisen und heute haben wir eine Umfrage und haben 4 Special Guests. Ich bin die Amy und ich möchte bitte, dass jeder sich einmal vorstellt. Fangen wir mal mit dem ersten an.
1: Ja, hallo, ich bin der Niklas. Ich bin Praktikant bei den Naturfreunden Internationalen.
2: Hey, ich bin die Diana. Ich bin auch Praktikantin, die andere, auch bei den Naturfreunden.
3: Und ich bin die Essentaste von der Berufsschule für Handel und Reisen.
4: Ja, hallo, mein Name ist Anna Kotek und ich bin auch von den Naturfreunden Internationalen.
0: Also die erste Frage wäre einmal, würden Sie für eine nachhaltigere Reise auf das Flugzeug verzichten?
4: Also ich mache das schon seit vielen Jahren, dass ich immer erdgebunden an den Zielort reise, weil ich finde, das langsame Reisen ist für mich persönlich sehr entschleunigend und ich habe auch immer, finde auch immer, dass die Anreise bereits ein großes Erlebnis für mich ist.
2: Ich versuche auch immer aufs Flugzeug verzichten, wenn das möglich ist. Aber es ist natürlich auch ein großer Preisfaktor für mich als Studentin, wo das Geld manchmal ein bisschen knapper ist. Und natürlich auch ein Zeitfaktor, dass dann manchmal das Geld und die Zeit fehlt, um eine Bahnreise zum Beispiel zu machen.
1: Ja, ich bin sehr gerne mit dem Fahrrad unterwegs und bei der Zugreise ist natürlich auch möglich, dort das Fahrrad mitzunehmen. Deswegen nehme ich gerne den Zug anstatt vom Flug.
0: Perfekt, ich bedanke mich. Wie gesagt, man kann alles sehr gut nachvollziehen. Und dann habe ich noch eine Frage für euch. Wie kann man den Tourismus fördern, ohne Natur und Kultur zu zerstören?
3: Einfach die Leute aufklären, ihnen Informationen geben.
4: Das ist auch ganz wichtig, dass man einmal die Bevölkerung überfragt, ob sie überhaupt Tourismus wollen. Und eben keinen Top-Down-Tourismus betreiben, sondern einen Bottom-Up-Tourismus, dass es als erster Linie die Bevölkerung ist und nicht die Profitgier.
1: Ich würde gerne noch hinzufügen, dass ich sehr gerne mit der Bevölkerung vor Ort dann in Kontakt trete und einfach mich dann so verhalte, wie ich mich quasi zu Hause auch verhalte und dort eben einfach die Normen respektiere, die Kultur wertschätze und einfach meinem Gegenüber auf Augenhöhe begegne.
0: Perfekt, dann bedanke ich mich bei jedem. Dann habe ich jetzt die letzte Frage und die wäre, haben Sie bereits Erfahrungen mit nachhaltigen Reisen gemacht?
4: Ja, also für mich geht es beispielsweise nächste Woche nach Korsika. Ich nehme den Nachtzug nach Florenz und dann den weiteren Zug nach Livorno, fahre dann mit der Fähre eben nach Bastia und gehe dann 2 Wochen weitwandern in Korsika. Und ich habe schon viele Reisen gemacht, die einen ähnlichen Schema folgten, also mit Nachtzug Anreise und dann eben mit Rad oder zu Fuß unterwegs zu sein.
3: Also nicht nur nachhaltig, sondern auch umweltbewusst, sauber. Wir machen in Antalya speziell Strandsäuberungen und bei Tauchgängen werden Tauchgänge organisiert, wo das Meer gesäubert wird, wo alles aus dem Meer rausgeholt wird und da kommt leider sehr viel zusammen.

0: Dann, wenn keiner mehr irgendwelche Fragen hat, dann würde ich den Podcast hiermit auch beenden. Ich danke euch und auch, dass ihr so kooperativ wart. Und dann wünsche ich allen einen schönen Tag und auf Wiedersehen.
1: Auf Wiedersehen.
2: Wir sehen.
0: Danke.

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1: Lithium und Kupfer sind wichtige Rohstoffe für Elektroautos, Batterien und die sogenannte grüne Transformation. Doch was bedeutet ihr Abbau für die Menschen und Regionen, in denen diese Rohstoffe gewonnen werden? 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Mit Julian Niederhauser von Goethe-Universität Frankfurt und Universität Wien, Ali Häuser, Universität Kassel und Universität Wien und Nina Schlosser, Hochschule für Wirtschaft und Recht Berlin und Universität Wien. Die Veranstaltung wurde am 16. April 2026 in der Factory aufgezeichnet.
2: Hallo, ich darf euch einen schönen guten Abend wünschen und euch im Namen der Arbeiterkammer ganz herzlich in der Factory begrüßen. Mein Name ist Maxi Rosenberger, ich bin von der Arbeiterkammer Wien und unter anderem für die Factory zuständig. Genau, insofern können wir natürlich hier nur so ein cooles Programm machen, wie die Leute, die diese Bühne hier bespielen, was mich natürlich dann sehr freut, dass wir heute hier so eine coole Veranstaltung auf die Bühne gestellt bekommen haben zu Rohstoffkonflikten in Chile und Peru und rund um den Sammelband Kämpfe um Transformation.
3: Ja, ganz herzlichen Dank für die liebe Einleitung. Wie wir alle wissen, hat sich der klimapolitische Tatendrang der späten 2010er und frühen 2020er Jahre hierzulande und auch in anderen Ländern des globalen Nordens verflüchtigt. Was wir gegenwärtig erleben, wird unter anderem als fossiler Backlash bezeichnet. Dazu ist es freilich nicht automatisch gekommen, sondern der fossile Backlash ist das Ergebnis von gesellschaftlichen Auseinandersetzungen um die Bearbeitung der sozial-ökologischen Krisen, die mit ungleich verteilten Machtressourcen geführt werden. Genau solche Konflikte haben wir im Graduiertenkolleg Krise und sozialökologische Transformation der Rosa-Luxemburg-Stiftung, dem wir drei angehören und aus dem auch dieser Sammelband hervorgegangen ist, den wir heute vorstellen, in den vergangenen knapp 5 Jahren untersucht. Mit dem Buch Kämpfe um Transformation, das im Juli vorigen Jahres bei Transkript erschienen ist, wollten wir die Erkenntnisse, die wir dabei gewonnen haben, einer breiteren kritisch-akademischen und aktivistischen Öffentlichkeit vorstellen und auch mit dieser diskutieren. Eben das war auch der Antrieb für und für die heutige Veranstaltung, die in Kooperation mit dem Institut für Politikwissenschaft und der Factory der AK Wien stattfindet und zu der ich euch herzlich begrüße. Im Speziellen geht es heute, wie schon erwähnt, um Konflikte, um den Abbau sogenannter kritischer bzw. strategischer Rohstoffe, namentlich um Lithium und Kupfer. Als kritisch bzw. strategisch gelten die Materialien, weil sie für eine Dekarbonisierung, wie sie sich beispielsweise die Europäische Kommission mit ihrem Green Deal vorstellt oder viel eher vor ein paar Jahren vorgestellt hat, unbedingt notwendig sind. Ohne Lithium gibt es keine Lithium-Ionen-Batterien für die angestrebte Elektrifizierung des Verkehrs und ohne Kupfer gibt es keinen Ausbau des Stromnetzes und vieles mehr. Zu einem großen Teil werden solche Materialien aus Ländern des globalen Südens importiert. Chile und Peru gehören zu den größten Exporteuren. Dort hat der Abbau dieser Metalle erhebliche Auswirkungen auf Natur und Gesellschaft. Entsprechend ist der Bergbau auch hoch umstritten und vielfach von Protesten begleitet. Zwei Fallbeispiele, eben Chile und Peru, wollen wir uns heute näher ansehen. Dafür haben wir zwei ReferentInnen zu Gast, die sich eingehend mit diesen Konflikten befasst haben. Sie haben viel Zeit vor Ort verbracht und dort mit verschiedenen AkteurInnen gesprochen. Die zwei Gäste sind Nina Schlosser und Ali Häuser. Ich stelle sie kurz vor. Nina Schlosser ist politische Ökonomin, Doktorandin und Aktivistin. Sie forscht an der Hochschule für Wirtschaft und Recht in Berlin und an der Uni Wien zur umkämpften Lithium-Extraktivismus in Chile. Nina ist Mitglied und auch Koordinatorin des Graduiertenkollegs Krise und sozialökologische Transformation der Rosa-Luxemburg-Stiftung und Nina ist in der Partei Die Linke organisiert. Zu meiner Rechten ist Ali Häuser. Ali arbeitet am Institut für Politikwissenschaft der Uni Kassel im Bereich internationale Beziehungen mit Schwerpunkt auf Lateinamerika. Ali promoviert zur Transformation von Geschlechterverhältnissen in Protesten gegen Bergbau. Alis Forschungsschwerpunkte sind feministische politische Ökologie, Extraktivismus und Gender. Schön, dass ihr beide da seid. Auch noch kurz zu mir. Mein Name ist Julian Niederhauser. Ich bin Lektor am Institut für Politikwissenschaft hier in Wien und forsche ebenfalls zum Themenbereich sozial-ökologische Transformation. Wie Nina und Ali gehöre auch ich dem schon mehrfach erwähnten Kolleg an und habe an dem Sammelband mitgewirkt, den wir heute präsentieren. Bevor wir zu den Inputs kommen von Ali und Nina, möchte ich noch kurz einen Einblick in den Sammelband geben. Abgesehen von Vorwort und Einleitung enthält der Sammelband 13 Beiträge. Sie befassen sich beispielsweise mit der Mobilitätspolitik, der Rolle von Care in Transformationsdebatten, demokratiepolitischen Implikationen der sozial-ökologischen Krise oder mit Naturschutzinstrumenten aus einer umweltplanerischen Perspektive. Gegliedert ist der Band in 4 Teile, wie man das sieht. Und in die Beiträge aus einem dieser Teile, nämlich dem ersten, das ist jener zu Rohstoffe, bekommen wir jetzt einen ausführlicheren Einblick.
4: Herzlich willkommen auch von meiner Seite. Es ist wirklich schön, mit euch und Ihnen hier zu sein. Der Text mit dem Titel Der grüne Kapitalismus und sein Außen, Rohstoffkonflikte um die ökologische Modernisierung der Automobilität, den Markus Wissen und ich zusammen geschrieben haben, der wirkt heute schon ziemlich antiquiert, obwohl der Text ja vor nicht mal einem Jahr erschienen ist. Und obwohl wir gegenwärtig eine regressive Transformation beobachten müssen, dass Verbrenner aus zum Beispiel zur Disposition steht, Aufrüstung und eine Rekarbonisierung, Reformimpulse, die nie weit genug gereicht haben, aber selbst die schon zurückdrängen, ist eine Rückkehr zum exklusiv fossilen Status quo allein schon aus Gründen der kapitalistischen Konkurrenz wenig wahrscheinlich. Markus Wiss und ich argumentieren im Text, dass kurz- bis mittelfristig eine Verbindung von grünen und fossilen Elementen in einer langfristig kaum tragfähigen postneoliberalen kapitalistischen Formation zu erwarten ist. Und gegenwärtig kommt grausamerweise auch noch ein militärisches Element hinzu. Was sich davon abgesehen vorerst nicht verändern wird, ist, dass die Kosten in Zeit und Raum ausgelagert werden, externalisiert werden und dass sich die multiple Krise im Ringen um Rohstoffe, um Hegemonie voraussichtlich weiter verschärfen würden. Und welche Externalisierungstendenzen der dominanten Ordnung aktuell innewohnen, welche Konflikte daraus resultieren, und zwar im Salar de Atacama, und welche Kräfte dabei am Werk sind, das möchte ich ganz gern skizzieren und zum Abschluss nochmal auf Voraussetzungen und Ansätze für eine solidarische Lebensweise geben, die auch von realen Utopien in Chile inspiriert sind. Ja, genau, hier bewegen wir uns heute oder werden eine kleine Reise hinmachen. Weil das Lithium, der Großteil des Lithiums, das hierzulande und also in Deutschland und hier auch in Elektroautos verbaut ist, kommt, das deckt die Europäische Union mit Importen aus Chile, so 80% ungefähr. Und die werden im Salar de Atacama ausgebeutet. Dort lagern die heute aktuell bekannten größten und gehaltvollsten Lithiumreserven der Welt. Und die linke Karte, entnommen aus der Dissertation von Felix Dorn, zeigt das sogenannte Lithium-Dreieck Lateinamerikas, das sich konstituiert aus Chile, Argentinien und Bolivien. Und rechter Hand könnt ihr noch mal

kurz den Prozess skizzieren, runterbrechen auf 6 Schritte. Der ist total, also sehr simplifiziert, aber damit ihr nochmal einen Eindruck bekommt, wie eigentlich dieser Prozess abläuft. Das sind, wie gesagt, 6 Schritte. Es wird 50 Meter durch die harte Salzkruste in den Boden gebohrt mit schweren Maschinen. Dann werden täglich mehrere Millionen Liter Sohle aus dem Boden gepumpt. Da ist halt Lithium drin gebunden und auch Wasser. Die Konzerne sagen aber, es ist kein Wasser, sondern es ist Sohle. Das ist das erste Problem. Aber dann werden diese Millionen Liter in diese Verdunstungsbecken, die jetzt hier zum Beispiel links unten sehr gut zu sehen sind, eingeleitet. Dort lagern sie dann 1,5 Jahre ungefähr unter freiem Himmel und aufgrund der sehr hohen Sonneneinstrahlung, die so hoch ist wie auf dem höchsten Punkt der Welt, im Himalaya, verdunstet dann das Wasser. Residuen werden geerntet, wie es die Konzerne nennen, und dann wird der ganze Kram abtransportiert und in derselben Region zu den Chemieanlagen gebracht, weiterverarbeitet zu Lithiumcarbonat, Hydroxid, Chlorid und dann weg auf den Weltmarkt, vor allem nach China, Südkorea und Japan, wo ja die Batterien hergestellt werden, in die Vereinigten Staaten und auch in die Europäische Union. Zurück bleiben die Kosten für Natur und Bevölkerung in Atacama. Ich wollte nämlich noch darauf eingehen, wie die Lebensweise tangiert wird, wie die sich auch verändert. Die Menschen, die dort leben, die leben da schon seit 11.000 Jahren und die Lebensweise ist heutzutage teilweise noch vorkapitalistisch geprägt. Also viele Menschen leben von der Landwirtschaft, bauen Quinoa, Mais, Kartoffeln an, halten Alpakas, oder Schafe und nutzen zum Beispiel dann auch deren Wolle, um Kleidung herzustellen, die in den Wintermonaten, in denen es wirklich klirrend kalt ist, vor der Kälte schützt, oder verkaufen dann Produkte auf den lokalen Märkten oder tauschen auch, was sie nicht selber produzieren können, in anderen Gemeinden. Die Grundlage von allen Aktivitäten bildet Wasser. Das Problem in Chile ist aber, dass Chile eines oder das Land der Welt ist, in dem Wasser fast vollständig privatisiert ist. Und die Konzession gibt der Staat aus, ist also teilprivatisiert zu sagen oder versteckt privatisiert, und die meisten Konzessionen halten die Konzerne. Das heißt, wenn man kein Recht auf Wasser, also kein Recht an Wasser hat, hat man auch kein Wasser, und aufgrund der Klimakatastrophe kombiniert mit dem Lithium-Extraktivismus beobachten die Menschen ein Absinken des Grundwasserspiegels. Die Brunnen sind leer, kommen nicht mehr an Wasser ran. Es gibt aber keine lokale Wasserversorgung. Das heißt, Wasser wird in Tanklastern in die Wüste gekarrt. Und die Böden versalzen noch mehr, trocknen aus. Das heißt, die agrarische Lebensweise ist sehr voraussetzungsvoll und tatsächlich fast unmöglich. Wasser ist für indigene Völker, die da die Mehrheit der Bevölkerung bilden, das sind die Völker der Lika Nantay oder Atacameños, nicht nur eine Ware, die da irgendwie ausgepresst wird oder die produziert wird, sondern für die Lika Nantay ist Wasser ein hydrokosmologisches Gut. Wasser ist ein Element von Pachamama, von Mutter Erde. Und eine indigene Lehrerin sagte mir, wenn das Wasser fehlt, dann fehlt es Pachamama. Und wenn Pachamama einfach einen Teil ihres Elements nicht mehr hat, dann wird sie sterben und dann werden auch die Menschen sterben. Und aufgrund dessen kam es immer wieder zu Konflikten, zu Auseinandersetzungen. 2016 und 2018 ist das Fass übergelaufen, also vor knapp 10 Jahren, als der staatliche Corfo, das ist die Wirtschafts-, also der staatliche Apparat zur Wirtschaftsförderung damals und der linken Präsidentin Bachelet die Verdreifachung der Produktionskapazitäten erlaubt hat, aber die betroffenen Gemeinden da nicht informiert hat darüber und auch nicht an den Verhandlungstisch bei den Verträgen und bei den Aushandlungen einen Platz angeboten hat. Und aufgrund dessen gab es Konflikte, Widerstände A gegen den Staat und gegen die Konzerne. Das ist eine relativ typische Konfliktkonstellation, könnte man mit Maristella Swampa argumentieren, die in ihrem Buch Rohstoffkonsens beziehungsweise den Rohstoffkonsens konzeptionalisiert und sagt, dass es eine Konfliktlinie einerseits zwischen Staat, Kapital und auf der anderen Seite eben betroffene Gemeinden und Gemeinschaften gibt. Und so war das auch in Chile, in Atacama. Es gab Forderungen auf Wasser, die Wahrung von

0: indigenen Rechten, auf Selbstbestimmung und natürlich auf den Erhalt des Salar, der einfach ihre Lebensgrundlagen bildet. Die haben sogar SQM, den chilenischen Konzern, verklagt, was absolut krass ist. Das hat sich vorher bisher nur die linke Regierung gewagt, weil SQM in den Händen eines der reichsten und mächtigsten Menschen Chiles ist, Julio Ponce de Leroux, der der Ex-Schwiegersohn von Augusto Pinochet ist, mit krassen Verbindungen in die politische Rechte und natürlich in die besitzende Klasse. Und das war schon wirklich bemerkenswert. Eine Forderung war aber auch, dass die Lithiumausbeutung gestoppt wird und dass ein Plan vorgelegt werden soll, wie der Salar geschützt werden soll. Und mittlerweile gibt es nicht nur einen Plan, sondern eine extrem komplexe Strategie, wie Konflikte bearbeitet werden, wie Krisenphänomene bearbeitet werden und auch wie ein Konsens hergestellt wird. Und ich würde kurz auf eine Säule der Strategie eingehen. Eigentlich besteht sie aus 6 und im Buch stehen auch nur 4. Kann sie aber mal ganz kurz nennen. Es sind einerseits sind es Geldzahlungen, es sind Infrastrukturen, es sind Gemeindeprojekte oder sogenannte Entwicklungsprojekte. Die Unternehmen sprechen von einer Wertschöpfung. Dann sind es Diskurse, Lohnarbeit und das, was war das vierte? Ach so, Dialog. Genau. Und ich würde jetzt nur auf Geldzahlung eingehen, damit wir noch miteinander ins Gespräch kommen können. Der Rest steht im Buch, im Text. Das ist so, dass es bei diesen ganzen Protesten Zugeständnisse auch gibt. Ja, also der Staat hat orchestriert, dass es Zahlungen geben soll an die indigenen Völker, die rebelliert haben. Und es gibt dann tatsächlich halt Kompromisse, die geschlossen wurden. Und die Konzerne transferieren seitdem jährlich mehrere Millionen US-Dollar in die Gemeinden, die dann verteilt werden. Es sind ungefähr 18 Gemeinden, die davon profitieren sozusagen. Es bekommen aber nicht alle was von dem Geld etwas, sondern es bekommen nur staatlich registrierte Indigene etwas. Das sind aber nur von ungefähr 52% der Indigenen 28. Der Rest geht leer aus. Einige von den Menschen kaufen sich davon Wasser, um ihre Lebensweise aufrechtzuerhalten, und andere kaufen sich überdimensionierte große Autos. Es gibt da so eine Synergie oder eine Kombination aus vorkapitalistischen und kapitalistischen Lebensweisen, die zu neuen Konflikten innerhalb der Gemeinschaften und Gemeinden geführt haben, sodass es jetzt da eine Entwicklung gibt, Spaltungslinien, also diese Kompromisse oder diese Konfliktbearbeitungsstrategie eben Spaltung auf sozialer Ebene oder lokaler Ebene provoziert hat und dass sich sozusagen eine neue Klassen oder eine Gruppe, eine Fraktion herausgebildet hat, die wird Lucanantay genannt. Nicht mehr Licanantay, sondern Lucanantay. Und in Chile ist der Luca ein Geldschein, nämlich der 20.000 Peso-Schein. Und diese Fraktion wird als geldgierig diffamiert, weil die mehrere Häuser jetzt haben, weil die große Autos fahren, weil die sich aber auch teilweise Waschmaschinen kaufen und das Leben in der Wüste leichter wird. Und das schafft Spaltungslinien jetzt zwischen denen, die benachteiligt und ausgeschlossen werden. Und dieser soziale Spalt ist eine Entwicklung, die man Imperialismus theoretisch reflektiert als sozusagen innen im Außen sehen könnte. Also es hat sich jetzt ein innen im Außen herausgebildet, diese Fraktion teilweise dazu beiträgt, in einer Allianz mit den Konzernen und teilweise mit dem Staat diese Kosten zu internalisieren, die ausgelagert werden. Und andere Menschen tragen diese neue Ordnung so ein bisschen passiv mit, einerseits, weil sie nicht aufbegehren wollen gegen ihre eigenen Leute und andererseits, weil sie auch hoffen, dass sie irgendwann vielleicht auch davon profitieren können. Und das ist sozusagen ja der Kern der Analyse dieses Textes. Und ich möchte aber auch mit einem positiven Bild vielleicht enden, das teilweise auch ein bisschen düster ist. Aber nämlich genau in Atacama, in Chile und im Andenraum und auch weiter gefasst gibt es ja reale Utopien. Es gibt Alternativen, die dort auch gelebt werden und für die eben auch gekämpft wird. Ali wird auch gleich nochmal drauf eingehen und die eben Natur nicht begreifen als Sache und als Ware und das gute Leben für alle garantieren. Genau, und das die Voraussetzung, um das aber zu verallgemeinern, diese Lebensweise, dafür müssten eben drei zentrale Fragen gestellt und konsequenterweise beantwortet werden. Das ist die Eigentumsfrage, ist die Demokratiefrage und die Suffizienzfrage. Also wie viel Lithium wird extrahiert, wie viel wird exportiert, wird es überhaupt ausgebeutet, Wasser müsste sozialisiert werden, vergemeinschaftet werden, der Marktlogik entrissen werden und das, was in Atacama gerade leider nicht passiert ist, ich habe auch erwähnt, dass es gibt Dialoge, aber in Räumen mit den Konzernen zum Beispiel, unter welchen Bedingungen der Extraktivismus aufrechterhalten wird und nicht unter welchen Bedingungen er überwunden werden kann. Und solche Dialogräume müsste man eigentlich bilden. Die gibt es auch. Man müsste die aber öffnen und auch aushalten, dass es vielleicht Dissense gibt und unterschiedliche Interessen und Widersprüche intern bearbeiten. Genau, in meiner Dissertation beschäftige ich mich sehr eingehend mit kolonialen Kontinuitäten, wie die begonnen haben, fortgeschrieben wurden, wie die sich aber auch verändert haben und welche Fraktionen betroffen waren. Du hast ja auch Bolivien angesprochen, das ist total wichtig, sowas zu reflektieren. Und das Gebiet, von dem ich gerade berichtet habe, war bolivianisches Territorium bis zum Pazifikkrieg 1884, als die Konföderation Peru und Bolivien sich zusammengeschlossen haben, gegen Chile, um Salpeter-Kämpfe zu führen. Ja, also das sind auch so Rohstoffkonflikte, die werden dann alle in meiner Dissertation gezeigt werden. Das ist eine gute Frage, die du da gestellt hast, warum sich Indigene nicht registrieren lassen. Und da gibt es verschiedene Antworten darauf. A, gibt es einen krassen Widerspruch zwischen Indigenität und Staat, irgendwie sich beim Staat registrieren zu lassen, um als Indigen angesehen zu werden. Ja, also der Staat hat eine Indigene, mir in Atacama erzählt, ist eine Erfindung. Die indigenen Völker gibt es seit 12.000 Jahren. Den Staat gibt es seit dem 19. Jahrhundert, 18. Jahrhundert, als er sich konstituiert hat. Und heute ist er halt ein extraktivistischer, kapitalistischer Staat, mit dem sie eigentlich nichts zu tun haben wollen. Und das Problem ist aber an diesem Prozess unter anderem auch, dass der hochbürokratisch und komplex ist. Die Sprache ist super schwierig. Ich habe versucht, da durchzusehen, es ist menschenunmöglich. Und dann gibt es ein CONADI-Büro, das ist das Büro für indigene Völker in Atacama, wird geleitet von einer Chilenin, ist keine Indigene. Also da gibt es so viele Hürden, diesen Prozess einerseits gar nicht durchlaufen zu wollen, wenn man den Staat als Institution ablehnt, der super komplex und herausforderungsvoll ist. Und andererseits man sich dann nochmal institutionalisiert in eine rassifizierte Gruppe begibt und dann nochmal anders anerkannt wird und die Gesellschaft in Chile wirklich rassistisch ist und man dann irgendwie nochmal sich den Stempel aufdrückt. Also das gibt so Schwierigkeiten und andere Menschen leben einfach wirklich sehr bescheiden mit der Landwirtschaft und haben mit solchen Vorgängen wenig zu tun. Konflikte, genau, wer A sagt, muss nicht B sagen. Ich habe verschiedene Konflikte ja gesehen, aber was ich damals meinte vor 2 Jahren mit, hey, da gibt's ja gar keinen Konflikt, das ist das Augenscheinliche. Ich bin ja da angekommen und alles wirkte super harmonisch. Mir wurde vorher gesagt, hey, mach dich gefasst auf Konflikte und ich sehe da am ersten Tag, als ich da ankomme, eine Veranstaltung mit SQM, den Chemiekonzern und indigenen Frauen, die prämiert werden als Unternehmerin. Also krasser geht's ja wohl nicht. Und dann bin ich auf die Suche gegangen nach Konflikten. Und dann habe ich aber Konflikte, also man braucht ein anderes Begriffsverständnis von Konflikten, ja. Also die sind nicht unbedingt unsichtbar, die sind aber teilweise in private Räume verlagert worden, teilweise in Familien, in Gemeinden. Und nur weil nicht rebelliert wird gegen, also ne, manifeste Widerstände irgendwie sichtbar sind, heißt es nicht, dass gar keine Konflikte da sind. Die sind in den Gemeinden, in bestimmten politischen Institutionen und Apparaten, die ich auch alles skizziere in der DIS, und treten punktuell auf. Und das Problem in Atacama ist, dass es sehr schwierig ist, Widerstand zu organisieren und dass der spontan auftritt, zum Beispiel, wenn Verträge abgeschlossen werden oder weil der Staat wieder orchestriert hat, dass es irgendeine Neuerung gibt und die wurden nicht einbezogen.
1: Okay, danke. Also wie gesagt, wir haben dann später nochmal die Möglichkeit für eine ausführlichere Diskussion. Jetzt kommen wir zum Vortrag von Ali.
2: Okay, super. Dann mache ich weiter mit dem zweiten Beitrag von dem oder dem zweiten Kapitel von dem Genau, von dem ersten Teil unseres Sammelsbandes zu Rohstoffen mit dem Titel Extraktivistische Biopolitik, Konflikte um Körper und Territorien im südlichen Bergbaukorridor, den ich zusammen mit Anna Preiser geschrieben habe. Genau, und da drin sind wir erstmal so der Frage nachgegangen nach den Folgen des Kupferbergbaus in den Abbauterritorien in Peru und haben da gravierende ökologische, aber auch soziale Folgen für die lokale Bevölkerung festgestellt, von der Wasserverschmutzung zu den Auswirkungen auf die Landwirtschaft, eben auch mit der Schwermetallbelastung, ökonomischen Veränderungen, politische Ein- und Ausschlüsse, auch wie wirkt sich Bergbau auf Sorgearbeit aus, auf patriarchale Machtdynamiken und auch Gewalt. Und diese Aspekte und sozialen Folgen von Bergbau haben wir mit Hinblick eben insbesondere auf Geschlechterverhältnisse uns angeschaut. Und dabei haben wir dann gesehen, dass es aber auf lokaler Ebene, dass es da total große Widerstände gibt, Proteste gibt gegen den industriellen Bergbau, gegen die Wasserverschmutzung. Proteste auch für mehr ökonomische Beteiligung, also an den Gewinnen von den Bergbauprojekten, Straßenblockaden, damit zum Beispiel die großen Unternehmen das Kupfer nicht zum Hafen transportieren können, von wo das dann exportiert wird. Genau, und dabei eine große Vielfalt auch festgestellt von, also an Akteuren, Forderungen und Interessen, aber die alle zeigen, also diese Proteste, die wir uns angeschaut haben, die alle zeigen, dass genau diese grün kapitalistische Externalisierung, in der genau um die es in Ninas Beitrag eben auch geht, dass die umkämpft ist, angefochten wird, diskutiert wird und in Frage gestellt wird. Und dann haben wir uns in einem zweiten Schritt haben wir uns dann gefragt, wie kann es sein, dass trotz dieser sehr deutlichen sozialökologischen Folgen, die ja schon seit sehr lang auch aufgezeigt werden, dass so solch eine extraktivistische Macht durchgesetzt wird und über welche Mechanismen Kupferbergbau in, also am Beispiel von Peru, politisch, ökonomisch, gesellschaftlich durchgesetzt und auch sozial legitimiert wird. Und dazu genau muss man auch wissen, Peru ist nicht irgendein Land, in dem auch Bergbau betrieben wird, sondern Bergbau in Peru gilt als der wirtschaftliche Motor und vor allem Kupferbergbau hat einen wahnsinnig großen, ist sehr präsent und deswegen wird auch im nationalen Diskurs oft von Peru als País Minero, also so Land des Bergbaus, gesprochen und darüber eben auch so teilweise der Abbau eben legitimiert. Und genau, Julian ist ja am Anfang auch schon auf die Bedeutung von Lithium und Kupfer und anderen Rohstoffen für die Mobilitäts- und Energiewende eingegangen. Und genau, da wird eben auch ein Anstieg von des Bedarfs an Kupfer für die kommenden Jahre und Jahrzehnte prognostiziert, was auch nochmal so die geopolitischen Fragen um den Zugang und die Sicherung des Zugangs zu Rohstoffen hier nochmal zentral macht. Genau, und dann sind wir in unserer Forschung und unseren Recherchen, also wir haben beide die Forschung für unsere Dissertation in Peru gemacht, in zu unterschiedlichen Fällen, aber im südlichen Andinen-Teil von Peru. Und dabei sind wir dann auf das Konzept der extraktivistischen Biopolitik gestoßen, das wir eben hier in diesem Beitrag auch behandeln. Und das bezieht sich auf Foucaults Verständnis von Biomacht und möchte erklären, wie das extraktivistische Modell durch Macht und Gewalt durchgesetzt wird, auch da, wo es eben umkämpft ist. Und genau, stellt so die These auf, wir argumentieren dann auch in diesem Beitrag, dass die extraktivistische Biopolitik ebenso die notwendigen Rahmenbedingungen für den Rohstoffabbau schafft. Und ja, genau, erstmal so nochmal irgendwie, was meint extraktivistische Biopolitik? Es wird definiert als ein System der Beherrschung, der Kontrolle aller materiellen, institutionellen und symbolischen Bedingungen des Lebens. Und dadurch werden Organisationsformen des Lebens und aber auch Wirtschaftsweisen, die eben nicht diesem extraktivistischen Modell entsprechen, also zum Beispiel Landwirtschaft, werden verunmöglicht, also zerstört oder sind nicht mehr so weiter ausführbar. Und wir zeigen in unserem Beitrag, wie die Umsetzung extraktiver Projekte die Existenzbedingungen eigentlich des Lebens erstmal reguliert. Und dazu haben wir zwei empirische Fallbeispiele aufgestellt im südlichen Andenraum Perus. Genau, und analysieren dort, welche Konflikte entstehen, wie die extraktivistische Biopolitik sich in den Territorien zeigt und wie Widerstände und Proteste dagegen aussehen. Und hier auf der Karte, das ist der sogenannte Corredor Minero, also so ein, genau, irgendwie, ja, der südliche Bergbaukorridor, könnte man das übersetzen. Der ist fast 500 Kilometer lang und verbindet die wichtigsten Kupferabbaugebiete in Peru in drei Regionen, in Arequipa, Apurimac und Cusco, genau. Und da führt so eine Straße durch, die ist hier in Rot eingezeichnet. Die führt dann hier unten, das sehe ich nicht mehr drauf, aber zum Hafen, in Hafen Matarani in Arequipa. Und von dort wird dann der Großteil des Kupfers, das aus Peru kommt, wird von dort dann exportiert. Die Konflikte, die sind eben also in den Abbaugebieten, aber auch sehr zentral entlang dieses Korridors, was eben diese Bergbauprojekte und auch diese zwei Fälle, die wir uns angeschaut haben, verbindet. Und das, genau, wird auch so von einem quasi permanenten Konflikt gesprochen. Da wird dauernd der Ausnahmezustand, also politischer Ausnahmezustand ausgerufen in dem ganzen, in dieser ganzen Region, was dann was relevant ist in Bezug vor allem auf die Proteste, weil das den staatlichen Sicherheitskräften Sonderrechte einräumt. Wir sehen eine Militarisierung der Region und eben sowohl entlang dieses Korridors als auf lokaler Ebene kommt es zu Mobilisierung durch Streik, Blockade von Lieferstraßen, Besetzung vom Tagebau, Versammlungen, in denen die Bedingungen des Bergbaus verhandelt werden. Tintaya Antapaccay ist seit 1985 in Betrieb, wird von dem Schweizer Konzern Glencore betrieben und verzeichnet eine sehr lange Protest- und Konfliktgeschichte. Und aktuell befindet es sich in so einer Phase der dritten Aus-, also der Tagebau soll zum dritten Mal ausgeweitet werden. Da sehen wir hier Proteste dagegen, gegen das Projekt oder diese Ausweitung Coroccohuayco. Und hauptsächlich sind es hier ökonomische Forderungen, die die Lokalbevölkerung aufstellt, also nach mehr Gewinnbeteiligung, aber auch die Schwermetallbelastung in der Region, die sehr gravierend ist, dadurch, dass das Kupfer da schon seit so langer Zeit abgebaut wird, wird problematisiert. Die Wasserverschmutzung, der Wassermangel auch, die unzureichende Gesundheitsversorgung und auch fehlende Unternehmensverantwortung wird hier kritisiert. Und in dieser langen Protestgeschichte gab es auf jeden Fall auch Erfolge zu verzeichnen. Es wurden Dialogräume zum Beispiel eingerichtet. Aber trotzdem ist es auf jeden Fall so, dass ein Großteil der Abkommen mit lokalen Gemeinschaften auch einfach nicht umgesetzt wurde. Und heute ist also die Landwirtschaft neben dem Tagebau für die lokalen Gemeinschaften, die quasi angrenzend an den Tagebau leben, die ist eigentlich nicht mehr möglich. Und auch, wir sehen auch eine total starke soziale Fragmentierung der Lokalbevölkerung und Konflikte, die Nina gerade auch schon angesprochen hat, die sich da durchziehen und auch die sozialen Organisationen und Protestorganisationen sehr geschwächt sind, leider. Und dann, haben wir uns einen zweiten Fall angeschaut. Das ist das Projekt Tia Maria und La Tapada im Tambotal. Und da findet bisher kein aktiver Abbau statt, sondern es ist bisher ein erfolgreicher Widerstand gegen die Implementierung des Bergbauprojektes. Und da wird aber immer wieder auf Espina, also auf den Fall, den ich davor gezeigt habe, verwiesen mit eben was erwartet wird, wenn der Bergbau hier umgesetzt wird. Und auch hier sind die Protestakteuren sind nicht per se gegen Bergbau, sondern sie verteidigen ihre Territorien und vor allem unter Verweis auf die Landwirtschaft als Lebensgrundlage für einen Großteil der Bevölkerung. Weil vor allem hier im Tambotal hat Landwirtschaft einen sehr großen Stellenwert. Und das wird auch hier nochmal deutlich bei diesen Protesten. Seit 2009 gibt es dort Proteste. Und auf dem Slogan steht, oder auf dem Plakat: Landwirtschaft ja, Bergbau nein. Und diese Fälle haben wir dann verglichen und herausgearbeitet, dass es trotz unterschiedlicher Forderungen, Mobilisierung, Bedingungen des Bergbaus eigentlich sehr ähnliche Mechanismen sind der extraktivistischen Biopolitik, die dort greifen in diesen Territorien. Und die habe ich jetzt nicht Zeit, euch die heute alle auf alle einzugehen, aber ich möchte euch einen von diesen Mechanismen verdeutlichen. Und das ist die Kriminalisierung von Dissidenz. Und da, um das ein bisschen anschaulicher zu machen, habe ich mir überlegt, werde ich dazu kleine Teile aus meinem empirischen Material euch vorlesen. Die Kriminalisierung der Dissidenz fassen wir auf verschiedenen Ebenen. Erstmal bezieht sie sich auf die gewaltvolle Unterdrückung von Anti-Bergbau-Protesten und das oft sehr repressive Vorgehen von Polizei und Sicherheitskräften. Bei Protesten kommt es oft zu schweren Verletzungen, zum Beispiel durch Einsatz von Tränengasbomben. Es kommt auch zu sexualisierter Gewalt. Und als erstes habe ich euch einen Auszug aus einem Interview, was nach den politischen Unruhen 2023/2024 in Peru entstanden ist, mit der Präsidentin der FEMUCARINAP. Das ist der nationale Verband der Bäuerinnen und indigenen Frauen in Peru. Und sie setzt sich eben sehr engagiert für die Verteidigung von Körpern, Territorien und Demokratie, wie sie sagt, ein und hat aufgrund politischer Verfolgung auch dann ein Jahr im Exil außerhalb des Landes verbracht. Und dann habe ich sie getroffen und sie sagt, ich habe sie dann da nochmal gefragt, vor allem auch so, wie sie die Proteste erlebt hat. Und dazu sagt sie, es ist sehr schwer in diesem Moment, also in dem Moment von Protest, von Mobilisierung, zu sagen, nein, nicht mein Körper. Ich werde mich nicht misshandeln lassen, denn man steht einem System gegenüber. Wir befinden uns in einem militärischen System, in dem die Menschenrechte hier in Peru nichts zählen. Dir bleibt nur der Gedanke, dass du kämpfen musst. Denn wenn du jetzt nicht kämpfst, vergehen 5 oder 10 Jahre und sie werden deine Kinder wieder töten. Van a volver a matar tu pueblo. Wie reagieren wir also als weibliche Führungskräfte? Indem wir weiter Widerstand leisten, im Wissen, dass sie dich töten können, im Wissen, dass sie dich verletzen können. Du kannst keine Grenze ziehen und sagen, ach nein, sie werden mich angreifen, also verstecke ich mich. Die Schikanen, die politische Verfolgung von innen ist sehr stark. Neben der Gewalt bei Mobilisierung meint der Begriff Kriminalisierung oder was wir darunter verstehen unter diesem Mechanismus, auch die Verfolgung, also auch juristisch-politische Verfolgung von jeglicher Dissidenz oder Abweichung zum hegemonialen extraktivistischen Staat, also zum Beispiel durch öffentliche Meinungsäußerungen, die dagegen abweichen. Und dem wird entgegengewirkt mit Strafverfolgung, also dass zum Beispiel AnführerInnen von sozialen Organisationen oder von Protesten, die werden oft mit jahrelang juristischen Prozessen und Haftstrafen konfrontiert. Und diese Form von der Gewalt gegen MenschenrechtsverteidigerInnen bleibt dabei auch oft unsichtbar. Und dazu habe ich mit einem Vertreter einer Menschenrechts-NGO in Cusco gesprochen, der selbst in den Protesten in der Provinz Espinar 2012 verwickelt war. Und er sagt, ich zitiere, es gibt ein Muster der Kriminalisierung, das meiner Meinung nach eine wichtige Rolle dabei spielt, dass die Proteste nicht sichtbar werden. Das heißt, diese Muster verschärfen sich immer mehr. Früher wurden Anführer bei Protesten festgenommen. Früher gab es erst nach den Protesten Anzeigen. Jetzt geschieht dies bereits präventiv. Wenn eine soziale Organisation sofort zu einer Mobilisierung aufruft, gibt es bereits eine präventive polizeiliche Vorladung, ohne dass zuvor Ermittlungen stattgefunden haben. Anführer, die entscheidenden Momenten Schlüsselpositionen in wichtigen Organisationen innehatten, sehen sich einer Reihe von Gerichtsverfahren gegenüber. Und aus Perspektive einer indigenen Aktivistin, sie fangen an, uns ins Visier zu nehmen. Man hat mich als Anführerin angezeigt. Und dann nehmen sie uns ins Visier. Sie überwachen schon alles, die Handys und es gibt Drohungen. Alles kommt auf uns zu. Wenn sie ihre Forderung stellen, rufen sie dich an. Aber was machst du da? Sagen sie, ich gebe dir dein Projekt und dann hör auf zu protestieren. Hör auf zu fordern. Hebe deinen Protest auf. Hebe deinen Streik auf. Sonst werde ich mich nicht um dich kümmern, sagen sie. Warum wollen sie uns anzeigen? Um uns zu entmutigen, damit wir nicht weiter protestieren. Sie suchen nach Schwachstellen, denn viele lassen sich davon schwächen. Doch die meisten bleiben trotzdem standhaft und kämpfen weiter. Und so geht es immer weiter. Ich zum Beispiel lasse mich nicht entmutigen. Ich sage immer, wenn ich sterben muss, dann sterbe ich für eine Sache. Nicht wahr? Indem ich das Leben verteidige, mein Territorium verteidige. Verteidige, indem ich den Schwächsten eine Stimme gebe. Und aufgrund eben solcher Drohungen und politischer Verfolgung, die ich jetzt hier skizziert habe, werden zum Beispiel im Tambotal keine offiziellen AnführerInnen mehr von den Mobilisierungen oder von den Organisationen auch benannt. Genau, aber wir sehen auch, dass diese Kriminalisierung eben nicht nur auf juristischem Weg passiert, sondern auch im sozialen und im gesellschaftlichen Raum, zum Beispiel über, über Diffamierungskampagnen in den sozialen Medien sehr stark, aber in den Radios auch. Das Radio spielt eine sehr zentrale Rolle im ländlichen Raum, wo es oft sonst auch kein, genau, vielleicht auch kein Internetzugang ist oder so. Die Leute hören sehr viel Radio und das wird als Strategie eingesetzt von den Unternehmen, um die Gesellschaft sozial zu spalten. Dazu habe ich dann mit einer Anwältin gesprochen von der peruanischen Nationalen Menschenrechtskoordination. Ich werde das jetzt nicht alles vorlesen, aber sie hat es nochmal so bestätigt auch oder nochmal betont, dass eben in Peru die Radios und die sozialen Medien eigentlich, dass die für die Unternehmen arbeiten, weil sie eben aufgekauft werden. Ja, capturan a los medios de comunicación, sagt sie, und dass die eben Sendungen bezahlen und so die Diskurse konstruieren, die ihren Zielen quasi dienen. Ja, und dieses ja sehr repressive Vorgehen schürt eben auch sehr viel Angst, auch im Vorhinein, vor politischer Verfolgung und sozialer Stigmatisierung. Und in Espinar zum Beispiel sehen wir momentan, dass es sehr viel weniger Proteste gibt, weil die Leute Angst haben, auf die Straße zu gehen und weil es natürlich auch eine ökonomische Frage ist, vor allem in einem Land, wo sehr viel Menschen informell arbeiten und von dem Leben, was sie halt Tag für Tag halt auch verdienen und dann da gar nicht unbedingt auf die Straße gehen können. Und dieses Misstrauen, was da geschürt wird, in der Bevölkerung verändert auch soziale Beziehungen, wirkt sich auf Geschlechterverhältnisse aus. Und die UmweltverteidigerInnen, die ich interviewt habe, die berichten von Machismo auch in ihren Organisationen, von sehr starker sozialer Stigmatisierung und davon, dass sich patriarchale Strukturen und Ungleichheiten eben in den Protest- und Widerstandsbewegungen auch fortschreiben, indem Frauen von Verhandlungs- und Entscheidungsprozessen zum Beispiel ausgeschlossen werden, obwohl sie in den Protestaktionen auf der Straße einen sehr entscheidenden Beitrag leisten. Genau, ich zitiere jetzt nochmal die Präsidentin der FEMU Carinap, mit der ich über die Verteidigung von Körpern und Territorien gesprochen habe und aber auch so ja über den Dialog zwischen Feminismen von aus der Stadt und dem Land. Und sie hat es nochmal so eingeordnet und sagt, ich zitiere, die Geschichte unserer Heimat in Lateinamerika ist geprägt von viel Machismo und dem Patriarchat, nicht wahr? Das heißt, es ist immer der Mann, der die Entscheidungen treffen will. Denn einer unserer Kämpfe zur Verteidigung gegen das Eindringen des Bergbauunternehmens besteht darin, auf die Straße zu gehen, um gemeinsam mit unseren Companeros Widerstand zu leisten, nicht wahr? Aber was passiert dort? Früher war es immer so, dass, wenn es keine Frauenorganisation gab, die Männer zu den Verhandlungen gingen, die Frauen nicht. Die Frauen wurden in die Küche geschickt und sollten die Ollas Comunes, die wir vorhin auf dem Bild auch gesehen haben, zubereiten, nicht wahr? Und das, obwohl wir draußen demonstrierten. Das tat weh, denn wenn man protestiert, tut man das aus Überzeugung. Es geht nicht nur um ein kleines Stück Land, sondern um das gesamte Territorium. Denn wir Frauen leben vom Land. Wir leben von dem, was uns Mutter Erde gibt, um uns zu ernähren. Jede indigene Bäuerin in ihrem Territorium. Wenn dieses kleine Stück Land alles ist, was wir haben, dann ist dieses kleine Stück mein Zuhause. Hier habe ich ein Stück Land, hier sichere ich mir meine Nahrung. Das unterstreicht, finde ich, auch nochmal sehr schön so die Rolle der Landwirtschaft für die Ernährungssouveränität und so die Relevanz der Territorium für so das alltägliche Leben. Und auch der patriarchale Staat wird angeklagt aus aktivistischer Perspektive. Was passiert? Ich zitiere wieder, was passiert also in unserem Land? Leider sind Machismo und Patriarchat nicht nur bei indigenen Männern anzutreffen. Sie sind in der Legislative, der Exekutive und allen Instanzen präsent. Wenn wir also an diesen Sitzungen teilnehmen, hat man manchmal das Gefühl, dass man das Recht zu sprechen und zu diskutieren erst dann erhält, wenn man Druck ausübt. Weil wir, oder zumindest ich, nicht eingeladen werden und trotzdem hingehen. Weil ich Rechte und Pflichten habe, nicht wahr? Ich glaube also, dass es noch viel Aufklärungsarbeit braucht, damit wir Frauen nicht mehr als arme Wesen betrachten. Nosotros no somos pobrecitas. Wir sind Bürgerinnen mit Pflichten und Rechten, ja? Also wer schützt die Territorien? Wer verteidigt den Ackerboden, wenn sie dir die Natur, die Erde, die Ernte wegnehmen? Soweit einen kleinen Einblick aus meinem Material. Und mit dieser letzten Frage von wer schützt eigentlich die Territorien und wer verteidigt diese, möchte ich hier auch meinen Beitrag schließen. Und ja, weitere Mechanismen der extraktivistischen Biopolitik, die jetzt hier auch schon angeklungen sind, wie die Transformation gesellschaftlicher Naturverhältnisse, lokaler Ökonomien, sozialer Beziehungen, Geschlechterverhältnisse und auch der Wissenshierarchien und Narrative, über die Bergbau legitimiert wird, die könnt ihr und die weiterhin umkämpft bleiben, die könnt ihr ja gerne noch im Buch nachlesen. Danke. Es gibt viele Fälle, genau, wo, also in Espinar zum Beispiel, der Fall, den ich mir anschaue, sind es 12 lokale Gemeinschaften, die um den Tagebau herum angesiedelt sind. Da wurde teilweise Land aufgekauft von den Unternehmen, Gemeinschaften wurden vertrieben, andere nicht, aber auch die Leute, also in der angrenzenden Stadt in Yauri, die gehen auf die Straße oder die protestieren. Auch gegen, also die protestieren gegen zum Beispiel die Wasserverschmutzung, die sie nicht nur, genau, die überall zu spüren ist. Und oft, genau, aber in den, also in den die lokalen Gemeinschaften, die direkt um den Tagebau angesiedelt sind, da ist es schon, da ist es so, dass es ihr Land ist und der Tagebau ist nicht direkt auf ihrem Land, aber dadurch, dass es so nah ist, und der Tagebau so groß ist, also genau, haben die halt dort Probleme, wie zum Beispiel, dass sie kein Wasser mehr haben oder das Wasser verschmutzt ist und die auch die durch die, das genau, was ich vorhin nicht gesagt habe, Espinar befindet sich auf 4000 Metern Höhe, das ist eine andine Hochebene. Der Staub, der aufgewirbelt wird für einen Tagebau, da wird, also Kupfer wird im offenen Tagebau abgetragen, der Staub, der dort aufgewirbelt ist, der setzt sich kilometerweit ab und beeinflusst, also genau, ist dann, hat gravierende, auch gesundheitliche Folgen für die Menschen und für die Tiere, selbst wenn der Bergbau nicht auf ihren Territorien stattfindet. Genau, und in dem Fall ist das Unternehmen, was dort abbaut, Glencore, das ist ein Schweizer Unternehmen. Okay, also zu den zu der Solidarität oder den Zusammenschluss zwischen Aktivistinnen in Chile und Peru jetzt in Bezug auf Anti-Bergbau-Proteste ist mir tatsächlich gar nicht so viel bekannt. Also ich glaube eher dann so feministische Proteste, aber die Proteste in der Andenregion in Peru, die UmweltverteidigerInnen, mit denen ich dort gesprochen habe, die sind eher in nationalen, also die sind auf nationalem Raum in sehr unterschiedliche, also da sehr verknüpft, so dass sie, und was spannend ist, weil sie ja eigentlich, also genau, sehr im Süden von Peru, und die fahren dann durchaus auch mal nach Cajamarca, was ganz im Norden ist. Genau, aber es ist mehr wen, genau, aber das, also das war irgendwie sehr zentral, aber so, genau, ich habe also da gibt es dann immer wieder so überregionale Treffen, verschiedene von verschiedenen Organisationen, wo die hinfahren und teilnehmen und dann auch, also es ist auch eine Frage auf jeden Fall auch der Mobilität und wie die finanziert wird, und es sind ja sehr weite Wege auch einfach mit dem Bus zurückzulegen, und dann vor allem, als es so diese politischen Proteste auch in Lima gab, da haben dann, wurden dann immer Leute geschickt, also die haben dann ganze Gemeinschaften haben Geld gesammelt, um dann quasi eine delegierte Person dorthin zu schicken, und genau, aber da gab es, und das war irgendwie sehr präsent, so mit anderen Regionen, diese Verknüpfung zu anderen Regionen in Peru, aber nach Chile tatsächlich nicht. Also ist mir gar nicht so bekannt. Genau, und der Erfolg der Proteste im Tambotal, da muss ich mich jetzt ein bisschen weit aus dem Fenster nehmen, weil ich, also das ist Teil von Annas Dissertation, nicht von meiner, aber was auf jeden Fall ein sehr entscheidender Faktor ist, dass das Tambotal ist in Peru sehr, sehr wichtig für die Landwirtschaft. Also da wird für die Region, aber auch für das ganze Land und auch exportiert, wird also sehr viel wird dort abgebaut. Und deswegen sind diese landwirtschaftlichen Interessen dort sehr stark. Und dann gibt es so Vereinigungen, es gibt sehr starke Wasserproteste, und das Wasser ist ja ein Konfliktpunkt von Bergbau, und es ist irgendwie sehr, also da gibt es so Zusammenschlüsse, die die sehr, sehr stark sind, weil die eben aus diesem landwirtschaftlichen Hintergrund kommen und gar nicht so per se unbedingt jetzt gegen Bergbau sind, aber das so klar ist, dass die, das Land und diese Territorien brauchen, um die Landwirtschaft aufrechtzuerhalten. Und das ist halt ein sehr klares Kontraargument einfach, weil es so klar ist, dass es nicht nebenher existieren kann, mit dann Verweis auf so Regionen wie Espinar und andere, wo die Erde so kontaminiert ist, dass eben tatsächlich auch Landwirtschaft nicht mehr möglich ist.
0: Die Kenntnis teile ich mit Ali, dass Verbindung zwischen Lithium-Konflikten oder Lithium-Widerstand gegen Lithium und Konzerne und Staat nicht mit Konflikten in Peru im Kupfersektor verbunden sind, obwohl, also Peru ist der zweitgrößte Kupferexporteur der Welt, Chile ist der größte Kupferexporteur der Welt. Chile ist der zweitgrößte Lithium-Exporteur der Welt. In Peru wurden vor ein paar Jahren Lithium-Vorkommen gefunden, die bedrohlicherweise unter Uran liegen, die exploriert werden gerade und die ausgebeutet werden sollen. Das ist also hochgefährlich. Die Verbindung gibt es aber nicht. In Chile gibt es aber auch kaum Verbindung zu anderen Lithium-Protesten in dem Lithium-Dreieck zum Beispiel, obwohl Argentinien gar nicht mal weit weg ist. Man nur durch die Anden fahren müsste und man da schon bei den ganzen anderen Salaren ist, die ausgebeutet werden. Da gibt es aber nochmal eine gute oder eine interessante Differenz. In Argentinien zum Beispiel gibt es sehr gute organisierte Kämpfe, mit denen sich auch Maristela Swamba zum Beispiel auseinandersetzt, die sich die fast schon spiegelbildlich aussehen, was so zu dem, was in Atacama passiert. Also Organisierung gibt es in Argentinien, aber in Chile nicht so richtig. Und das bringt uns aber auch auf die nationale Ebene. Auch da gibt es wenige Verbindungen. Es gibt immer punktuell etwas. Wenn in Atacama was passiert, dann wird auch Solidarität bekundet. Es wird auch Unterstützung angeboten, wird teilweise aber auch abgelehnt. Von Menschen aus der Stadt wird gesagt, die haben nicht das Verständnis davon, was in Atacama passiert, wie da gelebt wird. Es gab zum Beispiel, habe ich mit der Führung der Wasserbewegung gesprochen. Es ist halt eine landesweite große Protestbewegung, feministisch geprägt, absolut radikal. Die waren noch nie in Atacama. Also, und da gibt es wirklich also eine Wasserkrise, dass schon nicht mal mehr davon gesprochen wurde, dass es eine Wasserkrise gibt, weil es kein Wasser mehr gibt. Und das ist halt andere dann zum Beispiel die Olka, eine Organisation, die so Konflikte im Bergbau observiert, die immer da sind, immer mal hingehen, auch Unterstützung anbieten, aber die teilweise sogar abgelehnt wird. Und andersherum habe ich bei Protesten in Santiago zum Beispiel, ich war ja ungefähr ein Jahr in Chile, nur einmal. Und ich habe viele Rundgänge gemacht, Spaziergänge jeden Tag, habe ich alles abgesucht. Habe ich einmal ein Plakat gefunden, wo das Wort Extraktivismus drauf stand. Das gibt, das bestätigt dann nochmal, dass es, das ist eigentlich ein Kampf gegen den Staat, gegen das System. Aber der wird nicht zusammengeführt. Und das kann ich jetzt aber auch nicht analytisch nochmal erklären. Ich denke, dass das einfach damit zusammenhängt, dass das unterschiedliche Gruppen sind. Santiago ist nicht indigen geprägt, sondern städtisch-proletarisch unter anderem. Dieser Estallido Social zum Beispiel, ja, der Ausbruch 2019, der wird natürlich sehr groß gemacht und der war auch sehr groß, aber der ist nicht repräsentativ für die Gesellschaft in Chile. Es gibt Befürworter des Systems, das wird relativ breit getragen und es gibt immer mal wieder Krisen, dann gerät Hegemonie in die Krise und dann gibt es Zugeständnisse. Es gab zum Beispiel Pinguin-Proteste 2006, riesengroße Schüler-Studenten-Proteste, das sind eine absolut radikale Gruppe in Chile. Und dann gibt es Zugeständnisse wie eine Bildungsreform und dann flaut das erstmal ab. Dann kommt wieder das Nächste, also das geht immer wieder weiter. Mit Extraktivismus wird das bisher noch nicht verbunden. Die Verfassung wäre natürlich ein guter Ansatzpunkt gewesen, um eine institutionelle Änderung einzuführen, um auch Veränderungen abzusichern, rechtlich gesehen. Errungenschaften müssen auch institutionalisiert werden und die Verfassung, der Prozess davor war schon mal ein totaler Gewinn und der war ja das Resultat vom Estallido Social. Piñera, der damalige rechtskonservative Präsident, musste das Zugeständnis an diese Protestbewegung machen. Und dann ging das ja los. Die Verfassung wurde ausgearbeitet. Es wäre die radikalste Verfassung der Welt gewesen. Es war aber auch die längste. Haben nicht alle gelesen. Und da standen viele tolle Sachen drin, die absolut inspirierend sind. Und obwohl es ein Bestseller war in Chile, haben viele Menschen, glaube ich, das Buch gehabt, aber gar nicht die Zeit gehabt, das zu lesen. Und viele Menschen lehnen auch ab, was da drin steht. Da steht drin, Recht, die Natur kriegt Rechte. Da denken so, warum habe ich keine Rechte? Warum soll jetzt die Naturrechte kriegen? So, Natur soll eine eigene Institution haben, aber es gibt noch nicht mal einen richtigen Arbeitsschutz und so, ne? Also das, oder es gab enorme Kampagnen von der Rechten, die Ängste geschürt haben. Zum Beispiel, also Chile ist ja absolut neoliberalisiert und dann gab es, also ich war während der Zeit auch da und ich habe jeden Tag Zeitung gelesen und mit allen Menschen gesprochen. Es ist erschütternd, was da auch drin steht und was auch verbreitet wird. Ja, also wenn du den Mercurio aufschlägst, also das Recht der Blatt, das Blatt der Rechten, dann wird genau das, was da drin steht oder in den billigeren Zeitschriften, genau das reproduziert. Also nicht kritisch hinterfragt. Es klingt auch alles ganz logisch. Zum Beispiel steht da drin, wenn du die Verfassung, wenn du mit Ja stimmst, dann wird dir dein Eigentum weggenommen. So, und wenn du jetzt ein kleines Hüttchen hast und das wird dir dann auch noch weggenommen, dann hast du gar nichts mehr, dann stimmst du halt gegen die Verfassung. Und als es dieses Referendum war an dem Abend, war Chile komplett rot und blau, voll mit Nationalisten, die hupend durch die Straßen gefahren sind, die eine Party gefeiert haben. Das ist auch ein Teil von Chile. Und es wäre mit der Verfassung gut gewesen, aber es war nicht abzusehen, dass die angenommen wird. Und auch dann hätte es wieder neue Widerstände gegeben. Und das aber zum Glück, die chilenische oder Gesellschaften in Chile gehen immer wieder auf die Straße, aber es gehen leider auch die Falschen auf die Straße.
1: Schön, dass so viele Leute gekommen sind, um zuzuhören und mit uns zu diskutieren. Vielen Dank auch nochmal an die Factory Wien und dass wir diese IPW-Lecture in diesem Wohnzimmeratmosphäre, wie es Nina genannt hat, abhalten durften. Ein ganz besonderer Dank natürlich an euch beide, Nina und Ali, dass ihr extra aus Berlin angereist seid für diese Veranstaltung. Ich wünsche allen noch einen schönen Abend und ich möchte auch noch ein allerletztes Mal darauf hinweisen, dass dieser Sammelband Open Access ist und für alle gratis zum Download verfügbar ist. Schönen Abend, ciao.
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0: Herzlich willkommen zu einer neuen Ausgabe von Radio Positiv, einer Sendereihe der EZ-Hilfe Wien. Mein Name ist Juliana und in den Reglern ist heute der Klaus. Vielen Dank an dieser Stelle. Ja, wir widmen uns heute einer Kunstform, die auch viel diskutiert wird und gleichzeitig eine lange, spannende Geschichte hat. Und zwar, wir sprechen heute über Drag. Drag bewegt sich ja zwischen Bühne und Gesellschaft. Und genau da wollen wir heute hinschauen und darüber sprechen. Und dazu haben wir uns auch einen besonderen Gast eingeladen, und zwar Rita Tail. Sie ist Drag Artist aus Wien und hat sich in den vergangenen Jahren einen Namen gemacht. Und vor kurzem hat sie auch ihren ersten eigenen Song veröffentlicht, Hearts in Sync. Wir werden auch später den Song natürlich hören. Liebe Rita, schön, dass du heute da bist.
1: Hallo, ich freue mich mega, dass ich heute bei euch zu Gast sein darf. Und bin gespannt, wo uns die Gespräche heute hinführen werden. Ich habe noch keine Ahnung, aber ich freue mich sehr auf unser Gespräch heute.
0: Ja, sehr, sehr schön, dass du da bist. Vielleicht bevor wir über Dragkunst sprechen, sprechen wir mal vielleicht über dich, würde ich sagen. Drag ist ja auch immer etwas sehr Persönliches, ein persönlicher Ausdruck. Wie hast du begonnen, diese Figur überhaupt zu entwickeln?
1: Also ich komme ja eigentlich vom Musical, habe Musical studiert und lange als Darsteller gearbeitet, bevor ich überhaupt gewusst habe, was Drag ist. Und es gab eine Musical-Produktion, und zwar war das A Chorus Line in Klagenfurt. Und da haben die ganzen Burschen in der Garderobe haben geredet, oh mein Gott, RuPaul's Drag Race, RuPaul's Drag Race. Und ich habe mir gedacht, was ist das? Wer oder was ist RuPaul? Und nur um herauszufinden, dass das wahrscheinlich die berühmteste Drag Queen der Welt ist, die eine eigene Competition Show hat in Amerika und mittlerweile weltweit Ableger, es hat unter anderem auch Drag Race Germany gegeben. Und dann haben wir gedacht, naja, jetzt reden da alle, ich will da auch mitreden können. Und habe da mal reingeschaut. Es war Season 8, glaube ich, damals. Mittlerweile sind wir bei Staffel 18. Also vor 10 Jahren. Und habe mir das angeschaut. Und nach der ersten Folge haben wir gedacht, na, was ist denn das für ein Schaß? Weil so Reality, das war so gar nicht meins. Und dann am nächsten Tag in der Früh haben wir gedacht, ach, geht sie vor der Probe jetzt die zweite Folge noch aus? Weil irgendwie interessiert es mich jetzt schon, wie es weitergeht und wer rausfliegt und so.
0: Kannst du vielleicht für die Hörerinnen und Hörer, die das nicht kennen, ganz kurz erzählen, wie das Konzept ist?
1: Es treten unterschiedlich, in den Staffeln variierend, 10 bis 15, glaube ich, Drag-Artists, Drag-Queens gegeneinander an. Und die müssen verschiedenste Aufgaben machen, wie zum Beispiel Kleidung nähen oder irgendwie einen lustigen Sketch spielen. Und am Ende jeder Folge muss halt leider eine nach Hause gehen. Und wie ich schon gesagt habe, so, das ist ja nicht so meins, so Reality-TV, Bachelor und so, da bin ich ein bisschen raus. Aber da steht echt die Kunstform im Vordergrund und es ist total spannend, was jede einzelne Person in dieser Competition mitbringt und wie die sich kreativ auch entfalten, woher die kommen, wie lange die schon Drag machen. Und ja, irgendwie hat mich das total gecatcht dann und ich habe mir damals vorgenommen, eben 2016, irgendwann mache ich auch mal Drag, aber ich habe halt nie wirklich Zeit gehabt, weil ich war immer in Produktionen oder in Proben und ich habe immer gewusst, weil ich habe mir schon so ein bisschen Wissen angeeignet, okay, was braucht man alles für Make-up und wie geht das überhaupt, wo fängt man an? Aber mir war der Schritt irgendwie zu groß, dass ich sage, das mache ich jetzt nebenbei. Ich habe schon von Anfang an irgendwie einen professionelleren Anspruch gehabt und wollte da irgendwie gleich mal mit einem Big Bang starten.
0: Und wenn ich noch ganz kurz einhaken kann, weil meine Frage bezieht sich nämlich auch auf die Entwicklung einer anderen Identität.
1: Ja.
0: Und wenn du sagst, du möchtest das eben grundlegend und professionell entscheiden machen, wie legt man eine Identität an?
1: Ja, das ist eh ganz spannend, weil ich habe dann, um da anzuknüpfen, im Lockdown hat es auf einmal keine Theaterproduktionen mehr gegeben und mir hat das total gefehlt, zu performen, irgendwas kreativ zu machen. Das war die 8 Jahre davor quasi mein Lebensinhalt, mein Beruf, alles. Und haben mir gedacht, naja, jetzt gehst du mit zum DM, holst dir mal ein bisschen Mascara und Lipgloss und probierst halt mal das, was du in den YouTube-Videos gesehen hast. Und es hat furchtbar ausgeschaut. Aber natürlich habe ich eine Perücke daheim gehabt und jede Person, die einmal eine Perücke aufhat, man spürt sie einfach anders. Ich finde, so Perücke, High Heels, Nägel sind echt so Komponente, die nochmal eine andere Person aus dir machen. Und ja, ich habe mir eigentlich nicht so viel Gedanken gemacht, okay, wie schaut jetzt aber meine Drag-Persona aus, sondern ich habe mir eher gedacht, was kann ich aus mir nehmen? Ich wollte immer blond sein, weil ich bin privat auch blond. Und was ich von Anfang an aber so ein bisschen als Plan gehabt habe, ich will die Farbe Pink für mich quasi neu definieren, weil ich finde, Pink ist nach wie vor in der Gesellschaft, und da bin ich ja immer schockiert, wenn ich 2 Meter outside meiner Bubble gehe, dann sagt jemand ja Pink, Mädchen und das, unter ganz großen Anführungszeichen, das schwache Geschlecht und die Frau. Und ich habe mir immer gedacht, warum ordnen wir Farben Geschlechtern zu oder irgendwie Charaktereigenschaften? Und dann haben wir gedacht, na, drehen wir den Spieß doch um und wir machen Pink zur stärksten Farbe, die es gibt, nämlich die Farbe der Weiblichkeit, die Farbe der Frau, aber vor einer ganz anderen Sicht, nämlich mit diesem, unter Anführungszeichen, Schutzschild, sage ich gern, Drag, und wir tragen diese Farbe mit Stolz daraus gemeinsam.
0: Inwiefern ein Schutzschild?
1: Also das Make-up und die Kostüme, das gibt einem schon mehr Sicherheit und die Leute reagieren ganz anders auf dich, und es ist total, total interessant, wie die verschiedensten Leute auf Drag oder auf Make-up reagieren, weil manchmal gebe ich mir's und fahre mit Make-up, also ich bin so angezogen wie heute, komplett in Schwarz meistens, out of Drag, und dann habe ich aber das komplette Drag-Gesicht aufgemalt, wenn ich zum Gig fahre zum Beispiel, und da dann in der U-Bahn die Reaktionen, das ist schon ganz spannend, weil sie ganz verwirrt sind. Ist das jetzt ein Mann oder eine Frau? Warum ist da so viel Make-up drauf? Ist da so viel Make-up drauf? Ja, nein. Ganz spannend.
0: Dich zu schminken hast du gelernt über YouTube-Videos?
1: Genau. Die moderne Drag-Mutter YouTube. Da gibt es ganz viel Make-up-Tutorials, auch von den RuPaul's Drag Race Queens. Von denen habe ich das so ein bisschen abgeschaut. Aha, da muss man die Kontur und da das Highlight und so. Ja, das war eine ganz aufregende Zeit in meinem Leben. Das hat mich sehr interessiert.
0: Und wie ist dann weitergegangen nach Corona? Hat sich das dann noch verstärkt, deine Tätigkeit als Drag? Und ist dann Musical ein bisschen in den Hintergrund getreten? Oder wie ist jetzt die Aufteilung zurzeit?
1: Ach, das ist so eine Achterbahn irgendwie. Also ich spiele an der Volksoper Wien, aktuell in 2 Stücken, in der West Side Story und in Lass uns die Welt vergessen, als Michael, also nicht in Drag. Aber ich darf jetzt auch in Drag, und ich glaube, das ist das erste Mal,

0: definitiv ein paar VorreiterInnen, die natürlich davor, vor Lockdown schon Pionierarbeit geleistet haben. Aber es gibt so ein paar Formate, wie zum Beispiel das Drag Lab, eine Newcomer-Innen-Stage, wo ich damals angefangen habe, die es heute noch immer gibt. Ich glaube, über die werden wir ein bisschen später nochmal reden.
1: Genau.
0: Und dort habe ich die Möglichkeit gehabt, mich einfach mal auszuprobieren und dort tatsächlich meinen allerersten Auftritt gehabt.
1: Ja, jetzt glaube ich, es ist Zeit, dass wir ein bisschen Musik spielen. Wir spielen jetzt was von der West Side Story, und zwar Maria.
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0: Willkommen zurück zur Radio Positiv. Wir sprechen heute über das Thema Drag und haben Rita Tail bei uns im Studio. Ich freue mich sehr,
1: dass du da bist. Ich freue mich auch sehr.
0: Du hast ja auch in einem Interview erzählt, dass du es mittlerweile geschafft hast, auch von Drag, aber auch von Musical zu leben. Herzlichen Glückwunsch, du machst etwas, was dir Spaß macht, oder?
1: Das stimmt, das ist ein Privileg. Das vergiss ich manchmal, aber ja, ich habe meine Hobbys, nämlich Musical und Drag, zum Beruf gemacht.
0: Und wenn wir da über die Monetarisierung, wie es so schön heißt, sprechen, hast du da für dich eigentlich so einen bestimmten USP entwickelt? Also hast du irgendwie was das Spezielle an Rita Tail ist, dir erarbeitet oder dir entwickelt als Figur?
1: Ja, also wie vorhin schon gesagt, die Farbe Pink habe ich so ein bisschen zu meiner gemacht. Natürlich, jede Drag Queen kann Pink tragen, wenn sie will, jeder Drag King, jede Person. Mir kehrt die Farbe Pink nicht. Aber ich habe schon so ein bisschen zu meinem Markenzeichen gemacht und auch blond mit Ansatz ist so ein bisschen mein Ding geworden. Und sonst versuche ich eigentlich die Brand Rita Tail immer weiter zu pushen und schauen, was noch möglich ist. Erstens wird es mir nicht fad und zweitens wird es euch nicht fad.
0: Du bist ja ausgebildete Sängerin.
1: Yes.
0: Das ist ja nicht bei jeder Drag Queen so. Vielleicht kannst du noch mal für die Hörerinnen und Hörer beschreiben, welche verschiedenen Arten von Drag-KünstlerInnen es gibt.
1: Also wenn ich jetzt alle aufzähle, dann sitzen wir, glaube ich, übermorgen noch da, weil ich finde, jeder Drag-Artist, jede Person macht deren Ding und es ist ganz eigen. Aber natürlich ist sehr weit verbreitet die Form von Lip-Sync, also zu einem Voll-Playback. Die Lippen synchron bewegen, sodass die Illusion entsteht, dass man gerade klingt wie Whitney Houston oder Mariah Carey. Ich baue immer sehr gerne Live-Gesang ein, weil ich eben diesen Musical-Background habe. Den haben nicht so viele, es gibt nicht so viele, die live singen, ein Wien. Und dessen bin ich mir auch bewusst, dass ich das einfach auch zu meinem Ding machen kann. Aber ja, Drag gibt es in so vielen Formen. Es gibt Leute, die nur auf Instagram existieren. Es gibt KünstlerInnen, die hauptsächlich moderieren oder Stand-up-Comedy machen oder nur tanzen. Also es ist unlimitiert, weil für Drag gibt es halt wirklich keine Regeln.
0: Und Drag hat ja eigentlich auch eine lange Geschichte. Ich glaube, du hast das auch erzählt in einem Podcast, dass du dich da auch damit beschäftigt hast, mit der Geschichte von der Drag-Kunst. Und das hat sich ja auch dann in unterschiedlichen Städten auch ein bisschen anders ausgeprägt. Wie würdest du die österreichische Drag-Szene bezeichnen oder beschreiben?
1: Seit ich selbst Drag mache, ist es natürlich für mich sehr interessant, wie ist denn das in Berlin, wie ist das in London, wie ist das in New York. Und also gerade in Europa, würde ich sagen, haben wir in Wien schon eine sehr starke Drag-Szene, weil da so viel nachkommt, weil wir uns gegenseitig so positiv pushen. Wir schauen, dass wir alle einfach an einem Strang ziehen, aber trotzdem jede Person für sich ein bisschen weiterkommt und was Neues probiert und ein neues Format. Und ja, so hat zum Beispiel jetzt eine Drag-Kollegin von mir, die liebe Hornes, ein Queer-Pong ins Leben gerufen, wo man Bier-Pong, so wie man es von StudentInnen-Zeiten kennt, spielt, aber es gibt halt eine Drag-Show.
0: Mhm. Würdest du sagen, hat sich in den letzten Jahren jetzt bei der allgemeinen Bevölkerung in Österreich etwas verändert in puncto Akzeptanz?
1: Ich weiß nicht und da habe ich mir vor der Aufnahme gedacht, ist es, weil ich es jetzt schon länger mache und mehr drinnen bin und weil diese unter Anführungszeichen rosarote Brille weg ist, oder ist es tatsächlich gesellschaftlich schwerer geworden? Weil wie ich mit Drag angefangen habe, haben wir gedacht, irgendwann werde ich wahrscheinlich in einer ORF-Serie mal spielen oder irgendwann werde ich in einem Film sein oder auf Theaterbühnen stehen. Und tatsächlich mache ich das jetzt. Ich war in einem Kinofilm schon dabei, ich bin jetzt dann in der Volksoper oder ich spiele auf der Chauner-Bühne in Drag. Aber ich habe das Gefühl, außerhalb der Bubble wird es wieder schwieriger, Drag da reinzubringen und den Leuten zu zeigen, wie toll die Kunstform Drag ist, was für einen Mehrwert das für alle Beteiligten hat, weil, und ja, vielleicht bin ich ein bisschen biased, weil ich selber Drag Queen bin, aber ich finde halt, wenn eine Drag Queen moderiert, zum Beispiel ein Event oder ein Drag auflegt, und da will ich jetzt alle Cis-Personen, die das Gleiche machen, nicht diskreditieren, aber ich finde, das hat einfach einen Entertainment-Faktor, der ganz speziell ist, und das ist so ein, man hat so Glitzer drüber gestreut, finde ich.
0: Das ist sehr, sehr schön ausgedrückt, das würde ich auch so sagen. Ja. Es ist einfach ein extra Charme noch irgendwie, der da auch mitschwingt. Du hast einmal mal erzählt, dass du dich nach Auftritten auch abschminkst, um als männlich gelesene Person den Heimweg anzutreten. Ist das notwendig oder warum machst du das?
1: Das ist natürlich auch wieder ein Privileg, das ich habe, was zum Beispiel Transpersonen, die Drag machen, Transpersonen im Alltag, die vielleicht jetzt nicht als weiblich oder männlich gelesen werden oder so gelesen werden, wie sie gerne gelesen werden wollen, die haben das nicht, und das weiß ich. Es ist allerdings schwierig, in Make-up öffentlich zu fahren, und in Full Drag würde ich mich sowieso nicht trauen. Also wirklich mit Perücke und Schuhe und allem drum und dran, sich so dann in ein öffentliches Verkehrsmittel zu stellen, ist, ich würde sagen, fast unmöglich. Mit Make-up muss man halt die Blicke aushalten, und wenn ich die Möglichkeit habe, dann schminke ich mich halt noch am Gig ab und nutze meine geliebten Wiener Linien.
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0: Wir sprechen heute mit der Drag-Artistin Rita Tail über Drag als Kunstform, aber auch über ein gesellschaftliches Phänomen. Drag ist ja in den letzten Jahren deutlich sichtbarer geworden, auch in der Öffentlichkeit. Und mit der Sichtbarkeit nehmen aber auch, leider muss man sagen, Debatten zu, zum Beispiel rund um Kinderbuchlesungen. Hast du diese Fälle mitverfolgt und was sagst du dazu?
1: Natürlich habe ich das mitbekommen. Gerade meine Kollegin Candy Licious war ja da ziemlich mittendrin, statt nur dabei. Diese Aktion, die damals stattgefunden hat, dass sie am Abend oder in der Nacht, bevor diese Kinderbuchlesung stattgefunden hätte oder hat, dann im Endeffekt, Spoiler, dass sie die Zumauern, den Eingang zu der Bibliothek und natürlich in den Österreich Farben anmalen, ist einfach nur schockierend und macht mich zutiefst traurig, dass es überhaupt Menschen da draußen gibt, die sowas machen, die zu sowas fähig sein, weil gerade bei Kinderbuchlesungen von Drag Queens, Drag Artists, denke ich mal, es gehen doch eh nur die Mütter, die Eltern, die Väter, die Personen mit ihren Kindern hin, die das gutheißen, die das wollen. Kein Kind kommt ungewollt zum Handkuss und muss eine Drag-Queen-Kinderbuchlesung, Drag-Artist-Kinderbuchlesung über sich ergehen lassen. Und deswegen verstehe ich auch diese ganze Debatte drumherum nicht. Drag ist politisch, ganz ehrlich, bin ich die aktivistischste Drag-Queen, die wir haben in Wien, sagen wir es alle gemeinsam, nein. Mir ist aber bewusst, dass Drag automatisch was Politisches hat und es immer mitschwingt, egal wo man ist. Wir schauen, dass wir ganzes Jahr über Sichtbarkeit schaffen für queere Menschen. Ich bezeichne uns selbst gerne als Galionsfiguren der queeren Szene. Wir sind das Sichtbarste irgendwie, was man hat, weil wir visuell so auffallend sind. Und wir werden nicht aufgeben. Wir werden kämpfen, komme was wolle.
0: Ich glaube, einer der Kritikpunkte war, so oder so wurde das halt ausgedrückt, eine Art von Frühsexualisierung. Und wo diese Kinderbuchlesungen sozusagen verteufelt wurden, kann das sein, dass da auch eine andere Frage im Hintergrund steht, eben wer darf überhaupt sichtbar sein in der Gesellschaft?
1: Ja, aber da denke ich mir halt auch wieder, was heißt Frühsexualisierung? Dann müssen wir alle Fernseher abhängen, dann müssen wir alle Medien in Wahrheit verbieten. Ja, ich verstehe einfach, um mich nochmal zu wiederholen, ich verstehe die Debatte um das Ganze halt einfach nicht.
0: Hast du persönlich auch Anfeindungen erlebt? Also weil du bist ja auch sehr präsent in der Öffentlichkeit und hast einen Podcast und so weiter, aber hast du da auch Feedback bekommen, Negatives?
1: Tatsächlich nicht so viel, Gott sei Dank. Ich bin sehr verschont geblieben. Wo es schon zu Online-Hass gekommen ist, waren meine Kooperationen mit Wien-Tourismus und Österreich-Werbung. Da haben wir einfach Reels gedreht, Videos gedreht, wo es einfach darum geht, Wien im Pride Month zu zeigen, meine drei Favorite Hotspots zu zeigen. Und die Hasskommentare waren unglaublich. Das hätte ich mir auch wieder mal nicht gedacht, dass die Menschheit dazu fähig ist, so arge Sachen zu schreiben, wie ich wünschte, es würde Hitler noch geben.
0: Und du hast erzählt, dass du eigentlich bei deinem Outing in deiner Jugend eigentlich sehr gute Reaktionen gehabt hast. War das dann das erste Mal, dass du so eine Welle der Negativität gespürt hast?
1: Boah, das ist eine gute Frage. Ich war echt sehr blessed mit allem, also meine FreundInnen, meine Familie, es haben eigentlich alles sehr, sehr gut aufgefasst. Mein Outing, dann auch nochmal das zweite Outing als Drag Artist, ist auch gerade in meinem Freundeskreis, die waren alle so supportive und bis heute kann ich eine Freundin aus dem Musicalstudium anrufen, kannst du mir für meinen Podcast zum Beispiel den Jingle einsprechen, und das ist ohne Wenn und Aber und ohne Bezahlung hat sie das gemacht, die liebe Laura. Und ja, nein, eigentlich, Eigentlich bin ich eh sehr froh, wie
0: alles verlaufen ist. Aber das war das das erste Mal, dass so eine Art von Negativität auf dich eingeströmt ist, oder?
1: Ja. Ja, das Gute ist aber, dass es da in den Kommentaren auch nie direkt an mich gegangen ist, sondern es ging eher um das Videoformat. Ich habe jetzt auch zum Glück keine Direktnachrichten dann bekommen mit "Bitte erschieß dich". Mhm. Gott sei Dank.
0: Mhm. Weil das ist schon auch schwierig zum Aushalten, denke ich mir. Und hat dann auch so einen Niederschlag, wo man sich dann ja, einfach angegriffen fühlt und zurückzieht voll. Vielleicht.
1: Ja, und ich muss auch Danke an dieser Stelle an Wien Tourismus und Österreich Werbung aussprechen, weil die haben schon dafür gesorgt, dass diese Kommentare nicht mehr drunter stehen. Also die haben sehr gut auch gelöscht. Und ja, ich finde es super, dass man da dem Hass gar keinen Platz gibt.
0: Neben Musical und deiner Dragkunst hast du ja auch eine eigene Musik entwickelt. Magst du uns etwas erzählen darüber?
1: Ja, ich habe mir gedacht, wie kann ich mich weiter pushen und was steht schon ewig auf meiner Bucketlist, was ich gern machen würde, und das war eigene Musik schreiben, und habe nicht gewusst, wo ich anfangen soll. Wie schreibt man einen Song? Kann ich das überhaupt? Ich glaube nicht. Da war sehr viel Imposter-Syndrom am Start und habe dann einen lieben Freund und Kollegen, den Kevin Lehr, kontaktiert und habe gefragt, hey Kevin, ich würde gerne einen Song schreiben, was, wie, wo, wann. Und er hat gesagt, das machen wir gemeinsam. Was soll der Vibe sein? Ich habe gesagt, das soll auf jeden Fall ein Uplifting-Song, empowering sein. Und er hat ursprünglich Paint the Town Pink geheißen, weil es diese Floskel ja eigentlich gar nicht gibt. Es gibt Paint the Town Red, aber wir wollten die Stadt pink malen als diese starke Farbe des Zusammenhalts. Und ja, natürlich im Prozess, dann war uns der Titel zu lang. Die Phrase ist nach wie vor drinnen, aber erst Hals in Sync, damit all unsere Herzen im gleichen Takt schlagen.
0: Ich würde sagen, wir hören jetzt mal gleich rein in deinen Song.
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0: Das war Heart in Sync von Rita Thiel, persönlich geschrieben. Wer hat die Melodie gemacht oder die komponiert?
1: Es war so gemeinsam, der Kevin und ich haben beide an Text herumgefeilt, an den Melodien, am Instrumentalen. Also es war echt so eine Zusammenarbeit. Und ihr habt den Song ja auch gehört beim Drag Lab.
0: Genau, deshalb reden wir auch jetzt gleich über das Drag Lab, wo wir uns ja auch kennengelernt haben.
1: So ist es.
0: Eine fantastische Veranstaltung. Vielleicht magst du für die Hörerinnen und Hörer ganz kurz erklären, was ist das Drag Lab und was war das für eine Veranstaltung?
1: Na, beim Drag Lab kommen die Leute zusammen. Da kommen die Leute zusammen. Seit bald 5 Jahren, so lange wie ich Drag mache. Ich glaube, ich war damals bei der 2. oder 3. Ausgabe dabei, habe dort zum ersten Mal performt, und zwar haben die Liebe mit dem Market und damals der Yoshi, der wohnt gar nicht mehr in Wien, jetzt macht es mit das Freund Oscar, machen gemeinsam eine Open Stage für Drag Artists, weil die Meta gesagt hat, sie hätte sich damals, wie sie angefangen hat mit Drag, gewünscht, dass es eine Plattform gibt, wo man sie einfach mal ausprobieren kann, wo es um nichts geht, wo man einfach nur die Tipps, also das Trinkgeld am Ende dann aufteilt unter alle. Also es gibt keine Gage per se, sondern man performt einfach, geht mit ein bisschen am Taschengeld heim, dass man sich das Taxi, das Uber zahlen kann. Und das ist einfach so ein ikonisches Format mittlerweile in Wien. Es ist nicht tot zu kriegen, es kommen immer wieder neue Artists nach, die Drag-Szene wächst und gedeiht, man sieht, dass Platz für alle ist, für Leute, die sich einmal in Drag schmeißen wollen und das ausprobieren, oder für andere, die das als Sprungbrett für eine ganze Drag-Karriere dann nutzen. Und ja, bin sehr, sehr, sehr dankbar für dieses Format.
0: Wir haben uns ja eben, wie gesagt, schon bei Drag Lab kennengelernt. Dort war ja eine fantastische Stimmung und ich habe jetzt einen Clip mitgebracht, den ich dort aufgenommen habe, wo auch mit der Market eine Moderation der Sonderklasse hinlegt. Und zwar hat sie auch darüber gesprochen, dass es eine Kooperation mit der EZF für Wien gibt. Aber hören wir mal rein, würde ich sagen.
1: Yes.
2: Schon anfangen, haben wir noch a little exciting announcement for you guys. Yes, we do. What could it be? Well, first of all, schaut ein bisschen aufeinander, weil wenn so viele Leute da sind, dann wird es schnell mal eng und schnell mal heiß und schnell mal will jemand nicht schnell weg. Also achtet auf euer Surrounding, währenddessen ihr diese Show wahnsinnig genießen werdet, so wie ich euch kenne. Meine Lieben, ich darf euch informieren, wir haben einen neuen Kollaborationspartner, und zwar die AIDS-Hilfe Wien. Das bedeutet nicht, dass wir jetzt 10.000 Euro von der Einzelne bekommen. Nein, wir kriegen kein Geld, das ist nicht der Sinn davon. Der Sinn davon ist, dass wir uns gegenseitig ein bisschen mehr unterstützen in der Community. Ist natürlich ganz wichtig, Pride Month is coming up und wir müssen uns gegenseitig am allermeisten unterstützen, vor allem in der Zeit wie jetzt, wo Community Spaces am Aussterben sind und Sachen wie die AIDS-Hilfe so wichtig wie noch nie davor waren. Genauso wie auch hoffentlich Drag Lab so wichtig wie noch nie zuvor ist. Wir haben draußen Informationsmaterial für euch, das ihr euch mitnehmen könnt. Die bieten wahnsinnig viele Sachen an, die man gar nicht glaubt. Also auch, man kann dort Eisgespräche führen. Man wird auch dort behandelt im 2. Stock oben. Wir waren halt dort. Ich muss ja persönlich auch mal schauen, ob da alles so wie mit rechten Dingen zugeht. Und ich kann euch versichern, es geht mit rechten Dingen zu bei der Guggendorfer Straße, da wird es mal geklappt. So. Meine Liebe, es ist wirklich schön. Wir sind sehr dankbar und die Kollaboration, die piekt sozusagen jetzt damit, dass wir im September beim AIDS-Hilfe-Fest mit einer Drag Lab Show-Acts ein paar von unseren Mäusen werden nur performen.
0: Ja, ich glaube, was man sehr gut hört, eine fantastische Stimmung dort. Im
1: ja, Club. Die Stimmung ist, die Crowd ist einfach die beste. Es ist so supportive und ich finde es so cool, dass zwar so tolle Institutionen wie die AIDS-Hilfe und Drag Lab jetzt gemeinsame Sache machen. Das ist ja richtig toll.
0: Ja, ich freue mich dann auch schon, wenn die Drag Artists dann beim Straßenfest der AIDS-Hilfe Wien am 4. September performen werden.
1: Oh yes, ja. Das wird spannend.
0: Das wird spannend. Ja, aber vielleicht an dieser Stelle können wir hinweisen auf das nächste Drag Lab. Mhm. Das findet nämlich statt am 4. Juni. Also sind alle Leute, alle Hörer und Hörerinnen herzlich eingeladen. Schaut vorbei beim Drag Lab am 4. Juni. Das ist im Spektakel.
1: Genau.
0: Im 5. Bezirk ist
1: ja,
0: das, glaube
1: ich. Genau.
0: Genau. Ja, welche Projekte stehen bei dir als nächstes an?
1: Boah, du hast mich im Vorfeld gefragt, soll mir irgendwas herauspicken, aber es ist echt so viel los und ich habe eh das meiste schon gesagt, eben Pride Fledermaus kommt, ich spiele auf der Jaunerbühne im Beatles an Bord, meine Karaoke Night jeden Mittwoch im Joe & Joe Vienna im IKEA-Westbahnhof-Gebäude, wir spielen Dollhaus im Windobener, ich bin beim Club Couleur im Windobener dabei, also es, ja... unzählige Projekte, am besten, wenn man zu einer meiner Shows kommen möchte, dann am besten auf Instagram schauen, dort poste ich immer ganz fleißig und regelmäßig, wo und wann man mich sehen darf.
0: Es bleibt also spannend bei dir. Yes. Wie machst du das eigentlich mit deiner Haut? Weil, entschuldige diese private Frage, aber ich denke mir, du schminkst dich ja immer voll und das macht ja auch was mit der Haut. Und dann hast du so viele Auftritte hintereinander, hast du denn spezielle Hautpflegetipps?
1: Immer brav abschminken, nie mit Make-up irgendwie oder Make-up-Resten schlafen gehen. Das verzeiht die Haut, glaube ich, nicht so gut. Und auf jeden Fall Feuchtigkeit, ja, das ist mein...
0: Aber merkst du eine Beanspruchung?
1: Ja, total. So also gerade durchs Rasieren und dann aufs Rasieren so viel Make-up drauf, ist schon Tortur für die Haut, aber ich bin ganz lieb zu meinem Körper und schaue, dass ich mir ganz viel Gutes tue.
0: Du, wir sind schon wieder am Ende der Sendung angelangt.
1: So schnell geht's.
0: So schnell geht's vorbei. Ich danke dir ganz herzlich fürs Kommen heute ins Studio und ich wünsche dir ganz viel Erfolg für deine upcoming Events und bin mir sicher, wir werden uns wieder bei einem oder anderen Event auch persönlich wieder treffen.
1: Ich habe mich wirklich sehr, sehr über die Einladung gefreut, dass wir da heute so ein bisschen über die Drag-Kunst, über meinen Werdegang, habe ich schon lange nicht mehr geredet und ja, da bin ich sehr, sehr dankbar für euch, dass ihr heute da sein habt dürfen.
0: Dankeschön und liebe Hörerinnen und Hörer, nächste Woche Donnerstag, 20 Uhr, wieder einschalten bei Radio Positiv. Vielen Dank auch nochmal dem lieben Klaus für die Musikzusammenstellung und den Schnitt. Ich wünsche euch allen einen wunderschönen Abend. Rita, dir auch einen schönen Abend heute und alles Liebe, eure Juliana.
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0: Und hier nun die ersten fünf der internationalen Hitparade.
1: Einfach und eingängig. P-Machinery von Propaganda. Hier sind Hinweise.
2: It's alright. Fischer Set mit Room Service.
3: Unsere Aktion läuft weiter.
4: Love on the Line hieß dieser Titel, die man.
5: Liesbeth gab kein Herz als ein Herz aus.
6: Die Head Boys mit ihrem Superknaller Shape of Things to Come.
7: 7.
0: Das nächste Mal gibt es
8: Leave in Silence, Depeche Mod. Ein Synthie-Pop-Schmachtfetzen.

0: kann mir nicht helfen. Ich muss bei dieser von Stück zu Stück so gegensätzlichen Musik denken an eine Serie von französischen Fernsehcartoons.
1: Tja, zack, Peng, wir bauen an die neue Stadt, Palais Schaumburg.
2: Trip the Switch, das waren Chrome auf ihrer letzten LP Into the Eyes of the Zombie King.
3: Und hier nun die ersten fünf der internationalen Hitparade. Nummer 5,
4: Optimist this afternoon.
5: Yeah. Können wir denn vielleicht einfach erklären, wie das Ohr funktioniert? Da gibt es ja sowas wie Haare.
6: Ja, ich glaube 1962 war.
2: Wer hiernach noch behauptet, Grönemeyer wäre die Deutsche.
7: Schilderin von ihrer LP, A Secret Wish.
8: Roxanne, die Police, wie gesagt, live sind sie noch um Klassen besser. Ganz im Gegensatz zu den...
0: Teil 1 der Mark of the Mole-Geschichte, wie sie die Residents erzählen, handelt von Aufbruch und Wanderung des entwurzelten Volks.
9: Looks like the ants are running out of steam.
10: Ein Buch, eine Musikkassette.
3: Kim Wilde war das zum Abschluss unserer Plattenkiste. Na, wie sieht's denn nun aus, Christina, Boris und Andreas? War's schlimm heute?
11: Nein, ist zwar ein komisches Gefühl hier live ins Mikro reinzusprechen, aber ging ganz gut.
3: Ja, fand ich auch. Ja.